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1: Um die Geschichte von Spinal Tap, jener halbfiktiven Rockband aus dem Film, abzurunden, gaben sich die drei Hauptdarsteller Künstlernamen. Michael McKean heißt David St. Hubbins, er singt und spielt Gitarre. Christopher Guest nennt sich Nigel Tufnell und spielt ebenfalls Gitarre. Harry Shearer agiert als Bassist und heißt in der Band Derek Smalls. Kompliziert wird es bei der Frage nach dem Schlagzeuger, denn alle bisher beschäftigten Drummer starben auf rätselhafte Weise, 13 an der Zahl. Einer von ihnen ist einfach mit seinen Trommeln explodiert.
2: It's tragic, really. He exploded on stage.
1: Ein anderer machte sich auf stille Weise davon.
3: The official explanation was he choked on vomit.
4: Well, they can't prove whose vomit it was.
1: Ja, er ist an Kotze erstickt, wobei nie geklärt wurde, wessen Kotze es eigentlich war, berichten die Bandmitglieder. Auch sonstige Konflikte umweht der heilige Atem der Geschichte. Nach Umbesetzung spielt die Gruppe zeitweise unter dem Namen Spinal Tap Mark II, ähnlich wie Deep Purple. Und die neue Freundin von Sänger St. Hubbins droht einen Keil zwischen die Bandmitglieder zu treiben. Apropos, was Yoko Ono von Spinal Tap hält, ob sie den Film gesehen hat, ist nicht bekannt.
5: The questions like, is the world really ready for Spinal Tap?
1: Spinal Tap. In ihrer Anfangszeit in den 60ern hatten sie der Welt wirklich Wichtiges mitzuteilen. Listen to the flower people. Hört auf die Blumenkinder.

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1: Zufälliger kann eine Band wahrscheinlich gar nicht entstehen. 1994 treffen sich Brian Molko und Stefan Olsdahl an der U-Bahn-Station South Kensington in London. Beide gehen in Luxemburg auf dieselbe Schule, hatten dort kaum Kontakt, aber bei dieser U-Bahn-Station, da kommen sie ins Gespräch. Brian lädt Stefan zu einem seiner Gigs ein und der ist so angetan von der Musik, dass Stefan selbst in die Band eintritt. So beginnt die Geschichte von Placebo. Noch unter dem Namen Ashtray Heart, aber schnell haben sie sich dann umbenannt. 95 gab es den ersten Auftritt unter dem Namen Placebo im Rock Garden in London. 96 hat die Band dann einen Vertrag unterschrieben und auch gleich die erste Single Come Home rausgebracht. Großer Fan der Band war von Anfang an David Bowie, der die Jungs direkt mit auf seine Tour genommen hat. Placebo wurden bekannter, auch außerhalb von England. Und das vor allem wegen ihres unverkennbaren Sounds, der oftmals so düster und kraftvoll klingt.

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2: Ich bin Gisa Weber. Beim großen Stromausfall in Reutlingen gehen die Behörden von Brandstiftung aus. Innenminister Manuel Hagel spricht von einer vorsätzlichen Tat. Staatsschutz und Antiterrorzentrum beim Landeskriminalamt ermitteln. Reutlingens Oberbürgermeister Thomas Keck hat den Vorfall scharf verurteilt. Ein gemeinsamer Kampfjet von Deutschland und Frankreich, den wird es nicht geben. Berlin und Paris sind zu dem Schluss gekommen, dass die entsprechenden Firmen nicht zusammenfinden. Unterschiedliche Waffensysteme und andere Techniken sollen weiter europäisch vernetzt bleiben. Teheran hat angekündigt, seine Angriffe auf Israel zunächst wieder einstellen zu wollen. Unter der Bedingung, dass auch Israel seine Angriffe auf die Hisbollah-Miliz im Libanon stoppt. Die ersten gegenseitigen Angriffe beider Länder seit 2 Monaten hatten international für Besorgnis gesorgt. Viel Grün, viel Ruhe, beste Trainingsbedingungen. Die deutsche Fußballnationalmannschaft hat ihr WM-Quartier im US-Bundesstaat North Carolina bezogen. Das DFB-Team kommt in Winston-Salem unter. Von dort aus reist die Mannschaft zu ihren Spielen. Am Sonntag geht es in Houston, Texas gegen Curaçao.
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1: Kurz vor knapp, einen Tag vorm allerersten offiziellen Auftritt beim jährlichen Frankenmuther Auto Fest, haben Greta Van Fleet noch keinen Namen. Was ein Glück, dass ihr damaliger Drummer in der Mittagspause der Proben mit seinem Opa essen geht und der ganz nebenbei erzählt, ich muss dann gleich noch Holz hacken bei Greta Van Fleet, seiner Nachbarin. Und schwupps haben die Retro-Rocker ihren Namen, minus das N, weil Greta, einfach fluffiger als Gretna. Die rüstige Rentnerin hat natürlich ihren Segen gegeben, schließlich ist sie selbst mal Schlagzeugerin in einer Polka-Band gewesen, spielt das Hackbrett und die Geige. Ihr persönlicher Musikgeschmack ist ein anderer, aber dass die Jungs was auf dem Kasten haben, wusste sie. Und schnell ist sie selber ein kleiner Star geworden in ihrer Heimatstadt mit 5000 Einwohnern. Auf der Straße wird sie angesprochen und freut sich, dass die Leute so begeistert sind, sie zu treffen. Die Gretna Van Fleet.

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1: Im Text geht es dann um einen Menschen, der mit sich selbst ringt, ne, nicht mit sich im Reinen ist. Die dunklen Gedanken in seinem Kopf, die kann er nicht mehr länger zurückhalten. David Byrne war dafür bekannt, sich bei seinen Texten an seiner Umwelt zu orientieren. Also so Gebäude, Landschaften, aber eben auch auf Menschen.
2: Und auf der einen Seite könnte es eine Anspielung auf ihn selbst sein, natürlich. Er hat nämlich mal in einem Interview gesagt, dass er im Privaten nicht sehr selbstbewusst war, aber auf der Bühne dafür alles rauslassen konnte. Das hat man ja bei vielen Musikern irgendwie, dass die auf der Bühne ein ganz anderer Charakter sind. Ein anderer Ansatz war, dass es sich tatsächlich um einen Serienmörder handelt, den er da besingt. Und da kommt jetzt ein Mann ins Spiel, der unwissend zum Erfolg der Talking Heads beigetragen haben dürfte.
1: David Berkowitz, auch besser bekannt als Son of Sam, der hielt zwischen 1975 und 1977 die New Yorker Polizei komplett in Atem. Der spielte über ein Jahr Katz und Maus mit der Polizei. Am Ende wurde er gefasst. In seiner Wohnung wurden so satanistische Graffitis an der Wand entdeckt. Und er selbst hat auch behauptet, vom Teufel besessen zu sein.
2: Tja, und wie hängt das Ganze jetzt mit dem Song der Talking Heads zusammen? Nun, Berkowitz wurde am 10. August 1977 gefasst. Das Debütalbum erschien am 16. September. Also knapp einen Monat später, und viele waren sich sicher, dass es ein Song über eben diesen Serienmörder sein muss. Das hat nochmal ordentlich das Interesse an den Talking Heads angekurbelt, obwohl Byrne schon damals aufgeklärt hatte, Berkowitz nicht als Vorlage benutzt zu haben und er den Text des Songs schon viel früher, also zu seinen Studienzeiten, geschrieben hat.

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4: Ich bin Gisa Weber, guten Morgen. Nach dem großen Stromausfall in Reutlingen vermuten die Ermittler Brandstiftung. Unter anderem wird geprüft, ob Brandbeschleuniger im Spiel war. Staatsschutz und Antiterrorzentrum ermitteln. Baden-Württembergs Innenminister Manuel Hagel sagt, wir werden mit aller Härte gegen die Täter vorgehen. Deutschland und Frankreich stoppen ihr gemeinsames Kampfjet-Projekt. Hintergrund ist auch ein Führungsstreit bei den zuständigen Unternehmen. Eigentlich sollte der Kampfjet ab 2040 das Rückgrat der deutsch-französischen Luftverteidigung sein und ältere Modelle ablösen. Der ukrainische Präsident Zelensky kämpft weiter für Frieden in seinem Land. Mit dem US-Gesandten Steve Witkoff und dem Schwiegersohn von US-Präsident Trump, Jared Kushner, hat er jetzt am Telefon über weitere mögliche Verhandlungen gesprochen. Wegen des Iran-Kriegs waren die USA als Vermittler zuletzt praktisch ausgefallen. Die Fußball-WM rückt immer näher und das deutsche Team hat jetzt sein Turnierquartier bezogen. Der DFB-Tross kam am Abend unserer Zeit in Winston-Salem im US-Bundesstaat North Carolina an. Trainiert wird auf dem Gelände einer nahegelegenen Uni.
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1: Brothers in Arms, zu Deutsch Waffenbrüder, so heißt das fünfte Studioalbum der britischen Band Dire Straits. Im Mai 1985 kam die Platte in den Handel. Mit etwa 30 Millionen verkauften Einheiten ist Brothers in Arms eine der erfolgreichsten Langspielplatten überhaupt. Mark Knopfler, Chef der Dire Straits, thematisiert im Titelsong den Krieg zwischen Großbritannien und Argentinien um die Falklandinseln von April bis Juni 1982. Damit ist Knopfler bereits der zweite namhafte Rockstar, denn der Falklandkrieg hatte bereits Roger Waters zum Pink Floyd-Album The Final Cut inspiriert.

Parallel zum Album starteten Dire Straits eine ausgiebige Welttournee. Sie begann im Mai 85 in Split in Kroatien und endete ein Jahr später in Sydney, Australien.

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1: Wir springen ins Jahr 2016 und gehen am 3. Juni in den Plattenladen unseres Vertrauens und legen die neue Volbeat-Scheibe auf. Seal the Deal and Let's Boogie heißt das Ding. Und das Erste, was uns dabei aus den Boxen entgegenspringt, der Opener The Devil's Bleeding Crown. Und da gucken wir uns jetzt an, wie und wann die Arbeiten an dem 2016er Album eigentlich angefangen haben.
2: Volbeat haben den Song erstmal ganz lange Zeit live getestet, vor allem auf ihrer USA. Arthur, um zu schauen, wie er beim Publikum überhaupt ankommt. Damals erstmal noch zur Hälfte, also wurde der Song nur so ein bisschen angespielt. Das komplette Stück gab es dann erst daheim in Dänemark zu hören.
3: Es funktioniert sehr gut. Jetzt wieder der gute Mode at prøve die neue Nummer an, wo man ligesom kann hele Produktionen und das store Lydbild på. Und das kann nogle gange være nok til at man finde ud af, om det er en keeper eller.
2: Also, er sagt hier, es ist eine super Maßnahme, um neue Songs zu testen und ein Gefühl dafür zu bekommen, ob er auf der Bühne funktioniert. Und manchmal reicht das aus, um zu merken, ob man einen Song behalten sollte oder nicht.

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1: Ich bin Gisa Weber, guten Morgen. Beim großen Stromausfall in Reutlingen gehen die Behörden von Brandstiftung aus. Innenminister Manuel Hagel spricht von einer vorsätzlichen Tat. Staatsschutz und Antiterrorzentrum beim Landeskriminalamt ermitteln. Reutlingens Oberbürgermeister Thomas Keck hat den Vorfall scharf verurteilt. Ein gemeinsamer Kampfjet von Deutschland und Frankreich, den wird es nicht geben. Berlin und Paris sind zu dem Schluss gekommen, dass die entsprechenden Firmen nicht zusammenfinden. Unterschiedliche Waffensysteme und andere Techniken sollen weiter europäisch vernetzt bleiben. Der Iran hat seine Angriffe auf Israel vorerst für beendet erklärt. Bedingung sei aber, dass auch Israel seine Angriffe auf die Hisbollah-Miliz im Libanon beendet, heißt es in einer Erklärung. US-Präsident Trump hat inzwischen beide Seiten aufgefordert, die erneuten gegenseitigen Angriffe zu stoppen. Viel Grün, viel Ruhe, beste Trainingsbedingungen. Die deutsche Fußballnationalmannschaft hat ihr WM-Quartier im US-Bundesstaat North Carolina bezogen. Das DFB-Team kommt in Winston-Salem unter. Von dort aus reist die Mannschaft zu ihren Spielen. Am Sonntag geht es in Houston, Texas gegen Curaçao.
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2: Guten Morgen, auf geht's in diesen Dienstag. Und da formuliert jetzt einfach mal Dee Snider den Wunsch, den wir alle in uns tragen, oder? I wanna rock. Hier sind Twisted Sister.

0: Paul, was für ein geniales Teil. Habt ihr ja hoffentlich alle mitgeheult jetzt bei Piffy Claro hier bei Radio Bob am Dienstagmorgen mit Carsten. Und ich habe das schon ein paar Mal gesagt. 2026 ist ein richtig gutes Live-Jahr und dazu tragen wir ja schließlich auch bei. Hiermit.
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0: Yes, wir wollen mit euch feiern, unser drittes Festival. Die ersten beiden, die haben so viel Spaß gemacht und deshalb haben wir auch in diesem Jahr wieder richtig was für euch organisiert. Gucken wir uns das Line-Up an, kennt ihr hoffentlich schon, aber ich sag's nochmal. The Gems sind für euch am Start. Nestor, Phil Campbell's Bastard Sons, Beyond the Black, Airborne und Judas Priest. Das wird absolut genial, also und ihr freut euch jetzt auch schon sehr drauf.
2: Judas Priest, mega cool. Habe ich schon live gesehen. Finde ich obergeil. Also auf jeden Fall sehenswert. Trotz ihres mittlerweile älteren Alters.
3: Natürlich Rob Halford, keine Frage. Als der bekannt gegeben wurde, da habe ich gefeiert. Meine Frau hat dann gefeiert bei The Gems.
4: Ja, also wir gehen immer, mein Mann, meine Tochter und ich, wir sind immer zusammen da. Und das war die ersten beiden Mal super und kann ich nur weiterempfehlen.
0: Ja, ich auch. 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Wir freuen uns sehr auf euch.

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Out Loud, das war ein Kiss hier bei Radio Bob am Dienstag mit Carsten und hier an der Gitarre. Natürlich noch Ace Frehley und seine legendäre Budokan, die ist jetzt versteigert worden, also seine legendäre 1975er Gibson Les Paul, die ihren Spitznamen gekriegt hat, weil sie viermal hintereinander in Japans Nippon Budokan Arena gespielt wurde, denn ja, die Gitarre hat ordentlich Live-Erfahrung sammeln dürfen, denn sie war bei allen Konzerten auf der Rock'n'Roll Over Tour 1976 mit dabei. Außerdem war die Gitarre bei der Dynasty Tour mit am Start und auch ein paar Studioaufnahmen wurden eingespielt. Ja, und diese Gitarre ist jetzt über den Tisch gegangen für $512.000. Wow, eine Menge Geld für so ein Instrument und irgendeiner sitzt jetzt zu Hause und spielt diese ganz besondere Gibson Les Paul oder hat sie vielleicht auch einfach nur an die Wand gehängt. Wer weiß es. Euch einen ganz schönen Start in diesem Dienstag mit Radio Bob und jetzt mit Mötley Crüe.

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1: Wolfgang Van Halen hat laut eigener Aussage genug Musik für eine neue Platte zusammen. Das letzte Album The End ist erst von 2025. Warum Wolfie so viel kreativen Output hat, das weiß er auch nicht. Er sagt aber im Interview, dass selbst wenn ihm gar nichts mehr einfallen würde, er immer noch unfertige Songs, die es nicht auf andere Alben geschafft haben, in der Schublade liegen hat. Da brauchen wir uns um Nachschub ja erstmal keine Sorgen machen bei Mammoth.
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1: Violet Grohl, die Tochter von Foo-Frontmann Dave, hat ja ihr Debütalbum rausgebracht. Damit tourt sie gerade zum ersten Mal durch ihre Heimat, die USA. Bald will sie auch nach Europa. Sie hat eine Show in London angekündigt für den 1. September. Ob sie auch mal ins Bobland kommt, wird sich zeigen.
3: Hier und da kommt noch so ein bisschen Regen runter. Das sollte sich aber nachher beruhigen. Und dann wird es auch heute tatsächlich am Nachmittag nochmal freundlich. Zumindest vielerorts. Im Norden können auch mal so ein paar Schauer runterkommen. Das Ganze bei 16 bis 21 Grad. Morgen wird es dann insgesamt wechselhafter mit teilweise kräftigen Regen und ein paar Gewitter sind auch mit dabei. Wir werfen kurz den Blick auf die Straßen und sehen keine bemerkenswerten Staus. Wenn ihr unterwegs seid, kommt gut und sicher an.
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3: Wenn sich eine richtig gute Band von einer anderen richtig guten Band beeinflussen lässt, dann kommt da etwas richtig Gutes bei raus. Also das hier ist ein Beispiel. Journey haben sich für diese Nummer nämlich inspirieren lassen von Thin Lizzy, ganz besonders von Phil Lynott. Ja, und deshalb ist diese gute Journey-Nummer dabei rausgekommen. Hier ist Anywhere You Want It. Schönen Dienstag.

0: morgen stehen Sie in Oslo auf der Bühne in Norwegen und dann kommen Sie ja im Sommer auch noch zu uns nach Deutschland. Das waren die Foo Fighters. Ja, die sind auf Tour. Das waren sie mit Times Like These hier bei Radio Bob am Dienstagmorgen mit Carsten. Und Frontman Dave Grohl hat dann noch immer ein bisschen Lego dabei oder lässt sich Lego organisieren, weil er ganz gerne im Hotelzimmer mal Lego baut, wenn er auf Tour ist, um ein bisschen zu entspannen, um runterzukommen. Das ist ja auch eine ruhige Tätigkeit. Und ja, darum kümmere ich mich heute mal so ein bisschen. Wir wollen mal gucken, was machen eigentlich so Bands, wenn sie unterwegs sind und auch mal einen Tag frei haben. Klar, Entspannung ist da natürlich eine ganz, ganz wichtige Angelegenheit. Die Stones zum Beispiel zocken auch mal ganz gerne an der Konsole. Aber es gibt natürlich auch Bands, die gehen raus und gucken sich ein bisschen was an. Und dazu gehört zum Beispiel auch Joel von Blind Channel, wie er uns verraten hat.
1: It's super nice to see new places. And for example, in Germany, there's a lot of beautiful cities. And because we always knew that there's like Hamburg and Berlin, which are big, but it's also to see that, nice to see that like Cologne and Frankfurt and even Hannover are super nice cities, like it's really beautiful country overall.
0: Ja, also er hat jetzt beispielsweise mal Deutschland rausgenommen, hat gesagt, das ist ein sehr schickes Land und es gibt sehr, sehr tolle Städte. So klar, so große Städte wie Hamburg und Berlin, die kennt man dann vielleicht auch schon, aber es gibt auch noch so viel anderes zu entdecken und sie sind dann auch schon mal unterwegs und machen ein bisschen Sightseeing, um da ein bisschen die Stadt kennenzulernen. Und vielleicht habt ihr ja auch schon mal jemanden getroffen. Ja, irgendein Rockstar, der zufällig unterwegs war, vielleicht als er zum Essen gegangen ist oder als er auch einfach ein bisschen Sightseeing gemacht hat. Dann würde ich diese Geschichten heute gerne mal von euch hören. Ja? Welche Rockstars habt ihr schon so getroffen? Erzählt mal über die MyBob-App gerne mit einer schnellen Sprachnachricht hier direkt zu mir ins Studio.

Bill Ways, das waren Ghost hier bei Radio Bob am Dienstagmorgen und Frontman Tobias Forge könnt ihr bald hören und zwar gemeinsam mit Europe. Ja, die bringen ja ein neues Album raus, nach 9 Jahren, Count This Madness wird die Scheibe heißen und darauf ist halt auch Tobias Forge mit am Start. Sie haben noch ein paar andere Gaststars dabei, Tobias ist halt einer davon und am 25. September kommt die Platte. Und ja, das ist eine Sache, die Tobias jetzt so ein bisschen gemacht hat, ansonsten hat er ja Pause angekündigt, ganz besonders auch von Ghost. Er macht jetzt irgendwie 1-2 andere Nebenprojekte und konzentriert sich in erster Linie auch mal auf seine Familie. Er sagt, ich habe 2 Kinder und wenn ich auf Tour bin, dann sehe ich die kaum. Deshalb jetzt ein bisschen Zeit dafür. Sei ihm gegönnt. Euch einen schönen Start in diesen Dienstag mit Radio Bob und wir gucken jetzt mal in die Schweiz. Da kommen die nämlich her. Krokus jetzt für euch am Start mit Bad Boys, Ragdolls. Ich bin Carsten. Hi zusammen für Dienstag.

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1: Ich bin Sönke Röhling, guten Morgen. Deutschland und Frankreich stoppen ihr gemeinsames Kampfjet-Projekt. Hintergrund ist auch ein Führungsstreit bei den zuständigen Unternehmen. Eigentlich sollte der Kampfjet ab 2040 das Rückgrat der deutsch-französischen Luftverteidigung sein und ältere Modelle ablösen. Nach dem großen Stromausfall in Reutlingen in Baden-Württemberg vermuten die Ermittler Brandstiftungen. Innenminister Hagel sagt, wir werden mit aller Härte gegen die Täter vorgehen. In der Nacht zum Montag hat es in einem Umspannwerk gebrannt. Zehntausende Menschen waren zeitweise ohne Strom. In Südeuropa ist Urlaub oft deutlich günstiger als in Deutschland. Besonders viel sparen kann man bei Hotels und Restaurants in Nordmazedonien und Bulgarien, so das Statistische Bundesamt. Auch Portugal, Spanien und die Türkei sind günstiger. Teurer ist es dann in Nordeuropa. Der Sohn der norwegischen Kronprinzessin Mette Marit, Marius Borg-Høiby, darf vielleicht bald das Gefängnis verlassen. Grund ist der ernste Gesundheitszustand seiner Mutter. Die norwegische Justiz hat seine Freilassung angeordnet. Die Staatsanwaltschaft hat allerdings Berufung eingelegt. Aufatmen bei Opel in Rüsselsheim. Auch der neue Astra soll am Opel-Stammsitz gebaut werden. Das hat der Mutterkonzern Stellantis mitgeteilt. Insgesamt will der Konzern in Deutschland bis 2030 über 1 Milliarde Euro investieren, das meiste davon in Rüsselsheim. Damit dürften die rund 1.350 Arbeitsplätze dort gesichert sein. Die Fußball-WM rückt immer näher und das deutsche Team hat jetzt sein WM-Quartier bezogen. Der DFB-Tross kam am Abend unserer Zeit in Winston-Salem im US-Bundesstaat North Carolina an. Trainiert wird auf dem Gelände einer nahegelegenen Uni.
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2: Hier kommt jetzt der Mann, der weiterhin fleißig übt und übt und übt und übt. John Bon Jovi, denn er will zu alter Kraft zurückkommen, was seine Stimme angeht. Er hatte ja große Probleme, Verletzungen an den Stimmbändern. Ja, und jetzt will er wieder zurück auf die große Bühne und übt deshalb ja wirklich so komplette Konzerte durch, auch schon in großen Locations, also ohne Publikum natürlich, um zu gucken, wie funktioniert das mit der Stimme. Und er stand jetzt ja auch schon mit Bruce Springsteen wieder auf der Bühne. Also von daher, es geht hoffentlich voran bei John Bon Jovi, denn wir würden uns natürlich auch freuen, ne, wenn Bon Jovi nochmal wieder hier bei uns in Deutschland vorbeikommen würde, oder? Also, ich würde mich freuen. Born to be my baby, hier sind Bon Jovi jetzt für euch. Schönen Dienstag.

0: Darkside, das waren Blink 182 hier bei Radio Bob und sie werden im nächsten Jahr mit dabei sein bei Rock am Ring. Ja, der erste Headliner ist bekannt gegeben worden und das sorgt für absolute Begeisterung, also als erstes mal bei den Veranstaltern selbst, denn sie haben gesagt, wir wollten sie schon immer mal haben und jetzt hat es endlich geklappt. Jetzt werden sie endlich ihre Premiere spielen bei Rock am Ring und auch die Fans sind natürlich begeistert und wir haben auch gefragt, was ihr euch noch so vorstellen könntet.
1: Oh, ja, Blink ist schon mal stark, also hätte ich mir eh gewünscht. Hosen wären noch schön, vielleicht ein Collab mit den Ärzten und als dritten Headliner, vielleicht Youngblood.
0: Okay, also Finn hätte da schon mal ein paar Ideen, ihr wahrscheinlich auch. Wir sind wirklich sehr gespannt, was da im nächsten Jahr auf uns zukommt bei Rock am Ring feststeht. Ab heute könnt ihr euch schon die Karten sichern für das Festival im nächsten Jahr. Ab 9 Uhr beginnt da der offizielle Vorverkauf. Ja, heute, also nachher quasi. Habt ihr auf dem Zettel und dann schön immer hier F5, F5, F5. Ich wünsche euch viel Glück und hab jetzt Bachmann Turner Overdrive für euch. Hier ist Hey You in Bobs Morgen mit Carsten Heim.

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0: Sensationelle Nummer, finde ich. Also diese Stimmung, die der Titel verbreitet, einzigartig. Das war Radio Orchid von Fury in the Slaughterhouse hier bei Radio Bob. Und Sänger Kai hat diese Nachricht hier.
1: Hi, hier ist Kai von Fury in the Slaughterhouse. Und ich hoffe, ihr freut euch genauso wie wir auf unser neues Album Changes.
0: Ja, das tun wir. Also ich auf jeden Fall. Am 26. Juni ist es ja soweit. Da kommt das neue Album der Hannoveraner. Und das stellen sie dann ja auch live vor. Direkt an dem Tag. Das spielen sie nämlich in ihrer Heimat. Und wer sich Tickets dafür organisiert, der bekommt auch gleich ein Album dazu, also ein schönes Bundle. Und zwei Tage später stehen sie dann ja bei uns auf der Bühne bei der Kieler Woche in Bob's Rock Camp. Und danach sind sie dann auch noch weiter auf Tour mit dem neuen Album. Das Ganze präsentiert von Radio Bob. Das heißt, es gibt viele Möglichkeiten, auch in diesem Jahr Fury in the Slaughterhouse wieder live zu erleben. Und das macht echt eine Menge Spaß. Alle Infos auf radiobob.de. Euch einen schönen Start in diesen Dienstag. Er ist Bob's Morgen. Ich bin Carsten und das ist ein Simple Plan. Hier für euch mit

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0: Neue Platte.
1: Weezer haben ein neues Album angekündigt. Ihr 16. Studioalbum, Das Goldene, soll das gewalttätigste ihrer Karriere werden, heißt es von der Band. Was genau das bedeutet, erfahren wir schon am 21. August. Da kommt das Goldstück raus.
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1: Und auch von, haltet euch fest, Prince wird es ein neues Album geben. In diesem Sommer sollen auf dem Album Timeless zum Teil unveröffentlichte Songs rausgebracht werden. Erscheinungsdatum ist da der 28. August. Alle 10 Titel auf der Platte stammen aus den Jahren 1977 bis 2016. Wird also eine karriereumgreifende Mischung von Prince.
2: Viele Wolken sind da noch am Himmel zum Start jetzt in den Tag hier und da gibt es auch immer noch ein bisschen Regen. Das wird am Nachmittag ein bisschen besser. Da gibt es einen Mix aus Sonne und Wolken und dann bleibt es auch mal wieder ein bisschen länger trocken. 16 bis 21 Grad kriegen wir heute maximal. Morgen ist mit 14 bis 19 Grad ein bisschen kühler und vor allen Dingen auch wechselhafter. Viel mehr Wolken und auch immer wieder Schauer. Vom Wetter zum Verkehr. Ich habe hier keine Staus auf dem Zettel, wenn ihr unterwegs seid. Kommt gut an.
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2: Auf geht's in den Dienstag und da habe ich jetzt brandneue Musik von Evanescence für euch. Das ist nämlich der Titelsong zum neuen Album Who Will You Follow und Sängerin Amy Lee hat die Geschichte mit der Musik irgendwie nochmal auf den Punkt gebracht. Sie hat gesagt, Musik ist keine Mathematik, Musik muss Spaß machen und von Herzen kommen. Der Rest passiert dann von ganz allein. Recht hat sie. Amy Lee, hier ist sie mit ihrer Band

0: Is This Love? Kuschelnummer von Whitesnake hier bei Radio Bob am Dienstag mit Carsten und die werden wir nicht mehr live sehen. Nee, David Coverdale ist nämlich in Rente und das wirklich komplett. Er hat sich ja auch bei Social Media und so zurückgezogen. Er sagt, wenn ich die Füße hochlege, dann bitte konsequent. Aber vielleicht habt ihr ihn ja schon mal live gesehen und das an einem besonderen Ort. Dann erzählt uns davon.
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0: Oh ja, und da gibt es ja so einige, nicht? Ob groß, ob klein, es gibt einfach so dermaßen legendäre Läden, in denen ihr vielleicht auch ganz besondere, schöne Erfahrungen gemacht habt. Also ich zum Beispiel finde die Waldbühne in Berlin ziemlich genial. Bin ich nicht der Einzige, aber schon ein paar Empfehlungen von euch gekriegt. Also es ist wirklich eine besondere Atmosphäre, obwohl das Ding ja auch recht groß ist. Dann fällt mir auch noch ein, die alte Butch Cup in Frankfurt. Auch absolut sensationell. Ich durfte da auch noch einige Veranstaltungen moderieren, also in dem alten Laden. Und da konnte man ja auch Backstage quasi die Atmosphäre der ganzen großen Bands noch schnuppern, ja, die sich da hinten auch verewigt haben in den ganzen Holzbalken. Das ist schon wirklich was ganz Besonderes und wir wollen eure Tipps. Ja, welche Läden könnt ihr wirklich empfehlen? Wo ist eine ganz besondere Atmosphäre? Wo sind die Leute besonders nett? Wo habt ihr absolut geniale Bands auch schon gesehen? Und ja, was ist euch einfach da ans Herz gewachsen? Genau das erzählt ihr uns hier. Und wenn ihr das macht, dann habt ihr die Chance auf einen 500-Euro Merch-Gutschein. Ja, dann könnt ihr euch dann richtig schön ausstatten mit den Artikeln eurer Lieblingsband. Also, her damit. Ja, über radiobob.de erzählt ihr uns von Deutschlands besten Rock-Locations.

2468 Motorway, das war die Tom Robinson Band hier bei Radio Bob. Am Dienstag mit Carsten und ja, ich habe ja schon ein paar Mal festgestellt, 2026 ist wirklich ein sehr gutes Live-Jahr. Viele tolle Bands, Musikerinnen und Musiker sind unterwegs und da kann man sie dann natürlich sehen. Also live und in Farbe auf der Bühne, entweder näher dran oder weiter weg, je nachdem, wo man sitzt oder steht. Oder man trifft die mal auf der Straße. Kann ja auch mal sein. Denn die große Frage ist ja immer, was machen die Rockstars so, wenn sie mal einen Tag frei haben? Und viele sind tatsächlich unterwegs, wie sie uns hier schon verraten haben. Also Corey Taylor zum Beispiel ist so einer. Der ist immer mit der Band oder auch mit seiner Frau, wenn er die dabei hat, immer unterwegs, guckt sich alles an, Museen, geht essen, geht in Kneipen, weil er die Orte halt richtig kennenlernen will, wo er unterwegs ist. Und auch Alice Cooper ist gerne mal ein bisschen unterwegs und er hat auch gesagt, man darf ihn auch gerne ansprechen. Und genau darüber möchte ich heute mal mit euch reden. Habt ihr schon mal einen Rockstar getroffen? Irgendwo auf der Straße oder im Schwimmbad oder in der Bar? Und was ist passiert? Habt ihr ihn nur gesehen oder habt ihr ihn angesprochen? Das erzählt mir noch heute mal. Ja, mit einer ganz schnellen Nachricht über die MyBob-App hier direkt zu mir ins Studio. Ich bin echt gespannt. Habt ihr schon mal einen Rockstar getroffen? Also einfach so draußen, zufällig. Bin gespannt.

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1: Ich bin Sönke Röhling, guten Morgen. Ein gemeinsamer Kampfjet von Deutschland und Frankreich, den wird es nicht geben. Berlin und Paris sind zu dem Schluss gekommen, dass die entsprechenden Firmen nicht zusammenfinden. Das milliardenschwere Prestigeprojekt war vor knapp 10 Jahren vereinbart worden. Die Bundesregierung will die Risiken künstlicher Intelligenz zentraler prüfen lassen. Der Sicherheitsrat im Kanzleramt hat die Gründung eines KI-Sicherheitsinstituts beschlossen. Es soll unter anderem KI-Modelle prüfen, Risiken einschätzen und sich international vernetzen. Beim großen Stromausfall in Reutlingen in Baden-Württemberg gehen die Behörden von Brandstiftung aus. Innenminister Hagel spricht von einer vorsätzlichen Tat. Staatsschutz und Antiterrorzentrum beim LKA ermitteln. Tausende Haushalte waren von dem Brand in einem Umspannwerk in der Nacht zum Montag betroffen. Das Milliardenbahnprojekt Stuttgart 21 verzögert sich offenbar weiter. Der neue Hauptbahnhof wird erst Ende 2031 eröffnet, berichtet die FAZ. Hintergrund sind demnach Probleme bei der Digitalisierung des Bahnknotens. Die Deutsche Bahn wollte sich nicht zu der neuen Verzögerung äußern. Hessen will Kommunen besser auf Krisen vorbereiten. Innenminister Posek hat dafür das Landesprogramm Kompass Resilienz gestartet. Zum Auftakt kamen rund 200 Vertreter von Kommunen und Hilfsorganisationen zusammen. Wer Maßnahmen umsetzt, kann ein Resilienzsiegel bekommen. Viel Grün, viel Ruhe, beste Trainingsbedingungen. Die deutsche Fußballnationalmannschaft hat ihr WM-Quartier im US-Bundesstaat North Carolina bezogen. Das DFB-Team kommt in Winston-Salem unter. Von dort aus reist die Mannschaft zu ihren Spielen. Am Sonntag geht's in Houston, Texas gegen Curaçao.
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2: Und wir starten jetzt mit Joan Jett, die sich hier namhafte Unterstützung geholt hat für den Song, denn der ehemalige Rolling Stones-Gitarrist Mick Taylor, der spielt das Gitarrensolo in I Hate Myself for Loving You. Hier ist Joan Jett mit ihren Black Hearts. Heute einen ganz schönen Dienstag.

0: King Benjamin waren das mit Angels Fall hier bei Radio Bob am Dienstagmorgen. Ich bin Carsten und ja, habe jetzt wieder ein paar Fragen liegen und ihr könnt darauf hoffentlich richtig antworten.
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0: Denn nur dann gibt's laute Tickets in dieser Woche für Limp Bizkit. Und Franziska Kose, du brauchst diese Tickets unbedingt.
2: Ja, absolut. Also es war halt die Jugend, ne? Anfang der 2000er. Da ist man nicht dran vorbeigekommen, als MTV noch lief oder Viva. Da waren die halt dauernd da. Ne?
0: Ja, das stimmt. Ist man nicht vorbeigekommen. Und ich meine, die reißen live wirklich ab, haben sie ja jetzt am Wochenende bei Rock am Ring auf jeden Fall auch bewiesen. Und du möchtest ja mit diesen Tickets auch jemanden überraschen, glaube ich. Ne?
2: Eine gute Freundin von mir. Wir kennen uns jetzt seit 27 Jahren. Wir haben auch beide am gleichen Tag Geburtstag. Das ist total lustig.
0: Okay.
2: Und wir gehen oft auf Konzerte. Also wenn einer was Neues hat oder so, dann holen wir meistens zwei Tickets und dann heißt es, hör dir das an und wenn du mitkommen willst, dann kommst du mit.
0: Na wunderbar. Dann wollen wir jetzt auch mal zwei Tickets klar machen, dass ihr beide mal wieder schön losgehen könnt.
2: Machen wir.
0: Dann starten wir. Wann erschien das AC/DC-Album Back in Black?
2: Weiter.
0: 1980. Von welcher Band ist das sogenannte Black Album?
2: Metallica.
0: Richtig. Aus welchem Land kommen Limp Bizkit?
2: USA.
0: Richtig. Wie hieß der Sänger von Motorhead?
2: Lemmy Kilmister.
0: Na sicher.
2: Da, läuft auf.
0: Ja, AC/DC Back in Black 1980. Das war ja das Album, auf dem dann Brian Johnson zum ersten Mal am Start war.
2: Ja, genau. Das, da kann ich mich noch dran erinnern. Das Album ist zwar 4 Jahre älter als ich, aber gut, vielleicht weiß ich deswegen die Jahreszahl nicht.
0: Hat ja geklappt. Das ist das Einzige, was zählt. Das heißt, du kannst mit deiner Freundin schön losziehen und ihr seht Limp Bizkit live und ihr werdet Spaß haben. Ich bin mir sicher.
2: Natürlich, auf jeden Fall.
0: Ja, so gefällt mir das und wieder zwei Tickets weg für Limp Bizkit. Und auch morgen habe ich hier wieder zwei liegen und die könnt ihr euch verdienen. Wenn ihr es versuchen wollt, klickt radiobob.de und werdet King of Bob.

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Somebody to Love, das waren unverkennbar Queen, hier bei Radio Bob am Dienstagmorgen mit Carsten. Und da hat man das Potenzial sofort erkannt. Also ich meine, der Song ist als erstes Single ausgekoppelt worden aus dem Album A Day at the Races und ist zu einem der ganz bekannten Songs von Queen geworden. Bei dieser kultigen Nummer von den Dire Straits war das ein bisschen anders. Das war nämlich am Anfang nur eine B-Seite und zwar von So Far Away. Und die Nummer, die sollte nicht mal aufs Album, also auf das Album Brothers in Arms, das da Musikgeschichte geschrieben hat. Glücklicherweise haben sie sich dann doch noch umentschieden. Stellt sich das mal einer vor. Ich meine, ist ja auch nicht so eine Hymne für die Dire Straits. Hier ist Walk of Life, euch einen ganz schönen Dienstag mit Radio Bob.

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0: Gut zu wissen.
8: Wolfgang Van Halen hat laut eigener Aussage genug Musik für eine neue Platte zusammen. Das letzte Album The End ist erst von 2025. Warum Wolfie so viel kreativen Output hat, das weiß er auch nicht. Er sagt aber im Interview, dass selbst wenn ihm gar nichts mehr einfallen würde, er immer noch unfertige Songs, die es nicht auf andere Alben geschafft haben, in der Schublade liegen hat. Da brauchen wir uns um Nachschub ja erstmal keine Sorgen machen bei Mammoth.
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8: Violet Grohl, die Tochter von Foo-Frontmann Dave, hat ja ihr Debütalbum rausgebracht. Damit tourt sie gerade zum ersten Mal durch ihre Heimat, die USA. Bald will sie auch nach Europa. Sie hat eine Show in London angekündigt für den 1. September. Ob sie auch mal ins Bobland kommt, wird sich zeigen.
9: Wir sind in einer abwechslungsreichen Wetterphase, kann man im Moment sagen. Heute zum Beispiel geht stark bewölkt los. Es gibt auch noch ein bisschen Regen. Dann ist es heute Nachmittag freundlich. Häufig auch länger trocken. Da scheint mal ein bisschen die Sonne. 16 bis 21 Grad gibt es dabei maximal. Morgen dann wesentlich mehr Wolken und ja, immer wieder Regenschauer auch dazwischen. Die Sonne guckt halt eher selten raus. Das Ganze bei etwas kühleren maximal 19 Grad.
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9: Wir werfen kurz mal den Blick auf die Straßen. Ich habe die folgenden Meldungen. A485 Gießener Nordkreuz Richtung Langgöns. Hier haben wir zwischen Gießen-Wieseck und Gießen-Schiffenberger Tal 4 Kilometer stockenden Verkehr. Die A643 Mainz-Wiesbaden. Hier stockt es zwischen Dreieck Mainz und Schiersteiner Kreuz aktuell auf 6 Kilometer. Und wenn ihr unterwegs seid, kommt gut und sicher an.
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9: Guten Morgen, es geht durch den Dienstag und das jetzt mit dieser Ikone hier.
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9: Ja, da hat er recht, der Engels. Wir sind Deutschlands AC/DC-Sender Nummer 1, habe ich glaube ich schon länger nicht mehr gesagt. Denn bei uns auf radiobob.de, da findet ihr wirklich alles, was ihr braucht. 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Könnt ihr bei Gelegenheit einfach mal vorbeiklicken. Und jetzt macht er einfach ein bisschen lauter, denn hier sind AC/DC jetzt mit Rock the Blues Away.

0: Yes!
1: Das war Owner of a Lonely Heart hier bei Radio Bob am Dienstagmorgen. Ich bin Carsten und habe jetzt wieder ein offenes Ohr für eure finsteren Geschichten.
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1: Ja, es ist jetzt wieder Zeit, so eine musikalische Jugendsünde mal zu bearbeiten. Und zwar heute die von Lukas Adamski.
3: Das finde ich sehr gut. Ja. Als Pastor weiß ich, wie wichtig Beichten ist.
1: Ja. Komm, erzähl mir deine Geschichte.
3: Also meine Geschichte ist gar nicht so dramatisch. Eigentlich hat mein Papa einen ziemlich guten Grundstein gelegt, aber in meiner Jugendzeit, als ich frisch verliebt war, da hat es mich so ein bisschen erwischt und ich bin Richtung pur abgedriftet. Ich würde sogar sagen, fast mehrere Jahre mit Konzerten und ich glaube allen CDs, die wir damals hatten, Lieder, die ich mitsingen konnte. Das ist ganz, ganz schlimm.
1: Joch, dann stecktest du ja aber ziemlich tief drin in diesem Sumpf hier.
3: Ja.
1: Ist richtig. Adler sollen fliegen, Purkonzerte sollte man nicht besuchen. So, ich hau das mal weg hier.
3: Vielen Dank, das ist eine große Erleichterung.
1: Ja. Als du angefangen hast zu erzählen, habe ich ja zuerst gedacht, okay, du hast dir vielleicht mal eine Platte gekauft, weil du das aus Liebe zu deiner Freundin getan hast oder sowas.
3: Ja,
1: aber
3: nee.
1: Es war schon ein bisschen intensiver, ne?
3: Das war intensiver, ja, die deutschsprachige Musik hat es mir damals schon ein bisschen angetan, aber das wurde dann sehr bald besser. Erstmal bin ich so ein bisschen über christlichen Punkrock weggekommen von pur und dann bin ich eigentlich über die Ärzte Farin, ganz, ganz dick Farin und die Hosen, da habe ich mir jetzt gerade das neue Vinylalbum gekauft, also große Klasse. Das, und seitdem bin ich auch ein bisschen zurück zu meinen alten Wurzeln, von meinem Papa zu Pink Floyd und alles, was Oldschool Rock ist, zurückgekehrt und da fühle ich mich heute sehr, sehr zu Hause.
1: Und wir wollen auch dafür sorgen, dass das jetzt auch tatsächlich immer so bleibt und deshalb kriegst auch du Bobs Rockpaket von uns.
3: Sehr vielen Dank, ich freue mich sehr.
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gerne sehen will. Und für ihn ist es dann auch völlig okay, wenn er angesprochen wird, also wenn man ihn trifft auf der Straße. Und genau diese Erfahrung hat Steffen gemacht. Hat er mir geschrieben über die MyBob-App. Guten Morgen, als ich mit meiner Tochter und den Enkeln letztes Jahr wegen der großen Entfernung schon am Freitag zum Bobfest angereist sind, haben wir nicht schlecht gestaunt, als wir im Frühstücksraum des Hotels Alice Cooper mit Band getroffen haben. Nach ein bisschen Smalltalk gab's noch ein Selfie. Das war ein einmaliges Erlebnis. Ja, das glaube ich. Das Foto hat er mitgeschickt. Und das sind dann natürlich tolle Erfahrungen, die man macht. Und über die möchte ich heute mit euch gerne sprechen. Ja, ich möchte wissen, habt ihr schon mal irgendwie einen Rockstar getroffen? Als er irgendwie halt in der Stadt unterwegs war, beim Einkaufen, beim Essen, in der Bar, wo auch immer. Dann erzählt mir heute davon über die MyBob-App. Gerne mit einer schnellen Sprachnachricht.

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1: Ich bin Sönke Röhling, guten Morgen. Deutschland und Frankreich stoppen ihr gemeinsames Kampfjet-Projekt. Hintergrund ist auch ein Führungsstreit bei den zuständigen Unternehmen. Eigentlich sollte der Kampfjet ab 2040 das Rückgrat der deutsch-französischen Luftverteidigung sein und ältere Modelle ablösen. Der Sicherheitsrat der Bundesregierung hat beschlossen, ein KI-Sicherheitsinstitut zu gründen. Es soll unter anderem die Fähigkeiten moderner KI-Modelle

0: Modelle prüfen, inklusive ihrer Risiken. Dazu ist laut Regierungssprecher Cornelius auch eine intensive Zusammenarbeit mit vergleichbaren ausländischen Instituten geplant. Mal eben die Nachrichten checken oder jemanden anrufen. Das Handy am Steuer ist für viele eine gefährliche Angewohnheit geworden. Laut einer ADAC-Umfrage hatte mehr als die Hälfte der Autofahrer während der Fahrt schon mal das Handy in der Hand. Das Unfallrisiko werde häufig unterschätzt, so der ADAC. Die Zahl politisch motivierter Straftaten geht offenbar weiter nach oben. Laut Welt am Sonntag zeigt das der neue Jahresbericht, den Innenminister Dobrindt und BKA-Chef Münch heute vorstellen. Mindestens 85.000 politisch motivierte Straftaten hat es demnach im vergangenen Jahr gegeben. Aufatmen bei Opel in Rüsselsheim. Auch der neue Astra soll am Opel-Stammsitz gebaut werden. Das hat der Mutterkonzern Stellantis mitgeteilt. Insgesamt will der Konzern in Deutschland bis 2030 über 1 Milliarde Euro investieren, das meiste davon in Rüsselsheim. Damit dürften die rund 1.350 Arbeitsplätze dort gesichert sein. Die Fußball-WM rückt immer näher und das deutsche Team hat jetzt sein WM-Quartier bezogen. Der DFB-Tross kam am Abend unserer Zeit in Winston-Salem im US-Bundesstaat North Carolina an. Trainiert wird auf dem Gelände einer nahegelegenen Uni.
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2: Hier kommt jetzt der Mann, dem wir es zu verdanken haben, dass wir uns als Rockfans anständig grüßen können. Ja, und zwar mit der Pommesgabel. Ja, denn Ronnie James Dio hat das Ding ja, ich sag mal, populär gemacht, weil er hat diese Geste benutzt. Zum ersten Mal allerdings auf der Bühne gezeigt, hat sie ja wohl Geezer Butler. Ist aber auch egal. Wichtig, dass wir die Pommesgabel haben und Dio hat sie, wie gesagt, gerne benutzt. His Holy Diver.

0: Life After Death. Da geht's doch schön nach vorne. Das war aktuelle Musik von Airborne hier bei Radio Bob am Dienstag mit Carsten. Und die haben einen wichtigen Hinweis für uns.
1: G'day, how you going? This is Joel from Airborne and we're super excited. We're super pumped up to the max because Bobfest 2026, we're gonna be there. We can't wait for it. It's gonna be awesome. And we'll see you there and rock on, man. Have a great one and we'll chuck you a few beers. What do you reckon? Sounds pretty good. Catch ya.
0: Ja, sie freuen sich darauf, mit uns zu feiern beim Bobfest in diesem Jahr. Und sie wollen auch gerne ein Bier mit uns trinken, aber da sind wir doch bereit, oder?
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Going Clear. Das waren der Verwanner. Hier ist Radio Bob am Dienstag. Ich bin Carsten und übermorgen geht's ja los mit der Fußball-Weltmeisterschaft in den USA, in Kanada und in Mexiko. Und Bryan Adams, der wird mitfiebern. Denn als erstes mal ist er natürlich großer Fußballfan, ja, unter anderem ja von Chelsea. Können wir vielleicht gespannt sein, wem er wirklich dann die Daumen drücken wird bei dem Turnier. Und außerdem bringt er sich ja auch selber ein, und zwar musikalisch, bei den Warm-Up-Konzerten. Ja, es werden ja morgen große Shows gespielt in verschiedenen Städten, um ordentlich anzuheizen für die WM. Und er steht in Toronto, in seiner Heimat Kanada, auf der Bühne und hat dann diesen Song hier. Wahrscheinlich auch dabei, denn ich meine, ein Bryan Adams Konzert ohne Run to You, das wäre ein bisschen schade. 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Tickets im Ticketshop hier bei radiobob.de. Und jetzt freuen wir uns über Bryan Adams Run to You.

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0: Neue Platte.
1: Weezer haben ein neues Album angekündigt. Ihr 16. Studioalbum, Das Goldene, soll das gewalttätigste ihrer Karriere werden, heißt es von der Band. Was genau das bedeutet, erfahren wir schon am 21. August. Da kommt das Goldstück raus.
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1: Und auch von, haltet euch fest, Prince wird es ein neues Album geben. In diesem Sommer sollen auf dem Album Timeless zum Teil unveröffentlichte Songs rausgebracht werden. Erscheinungsdatum ist da der 28. August. Alle 10 Titel auf der Platte stammen aus den Jahren 1977 bis 2016, wird also eine karriereumgreifende Mischung von Prince.
2: Viele Wolken sind da noch am Himmel zum Start jetzt in den Tag hier und da gibt es auch immer noch ein bisschen Regen. Das wird am Nachmittag ein bisschen besser. Da gibt es einen Mix aus Sonne und Wolken und dann bleibt es auch mal wieder ein bisschen länger trocken. 16 bis 21 Grad kriegen wir heute maximal. Morgen ist mit 14 bis 19 Grad ein bisschen kühler und vor allen Dingen auch wechselhafter. Viel mehr Wolken und auch immer wieder Schauer. Fahrt vorsichtig bitte auf der A7 Kassel-Fulda zwischen Nürnberg-Efze und Bad Hersfeld-West liegt nämlich eine Metallplatte. Ansonsten haben wir die A5 hier auf dem Zettel Heidelberg-Darmstadt zwischen Zwingenberg und Darmstädter Kreuz, stockt es auf 5 Kilometern. Die A66 Hanau-Fulda zwischen Langensell-Bold und Gründau-Rotenbergen haben wir 3 Kilometer Stau, hier ist ein Auto liegen geblieben. A66, hier stockt es in beiden Richtungen zwischen Wiesbaden-Erbenheim und Wiesbadener Kreuz, aktuell auf 3 Kilometern. Und dann haben wir noch die 661, auch hier stockender Verkehr in beiden Richtungen zwischen Bad Homburger Kreuz und Preuengesheimer Dreieck, 3 Kilometer Grund, hier ist die Baustelle. Wenn ihr unterwegs seid, kommt gut und sicher an.
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2: Und hier kommen jetzt ein paar Metal-Legenden aus Solingen. Ja, da kommen sie her und haben den Heavy Metal mitgeprägt. Also hier bei uns in Deutschland sowieso, haben also mit die Grundlagen gelegt. Und auch sonst international haben sie großen Einfluss gehabt auf die Szene. Except, und das ist eins ihrer großartigen Bretter, hier ist Midnight Mover. Ab geht's in diesen Dienst.

0: eine letzte Runde. Das waren die Donuts hier bei Radio Bob am Dienstagmorgen mit Carsten. Und die haben am 2. Mai 2025 in Berlin gespielt. Und da hat Dirk sie getroffen. Das hat er uns geschrieben über die MyBob-App. Vor dem Konzert der Donuts habe ich Guido getroffen. Wir hielten einen kleinen Plausch. Und es hat mir gezeigt, wie nahbar die Jungs sind. Ja, da schreibt er dazu. Ein Foto hat er auch noch mitgeschickt. Und ja, das ist tatsächlich so. Und es ist natürlich auch spannend, dann wirklich mal die Rockstars zu treffen, wenn die halt irgendwie auf Tour sind und dann auch draußen unterwegs sind. Und dazu hat uns Lisa diese Geschichte hier geschickt.
1: Es ist so, dass meine beste Freundin und ich, wo wir noch kleiner waren, per Zufall nach einem Foreigner-Konzert die Band treffen durften. Dadurch hat sich über die Jahre hinweg, wir waren da 16 Jahre alt oder so, mittlerweile sind wir 33, eine echt krass feste Freundschaft entwickelt, sodass wir die Jungs regelmäßig treffen dürften und de facto heute im Stadtpark Hamburg sind wir auch am Start und ich mache mich gerade fertig, denn ich werde gleich die Band in Hamburg treffen und den Tag noch mit denen verbringen dürfen, mit Lunch und allem drum und dran. Und ja, ich freue mich schon total. Ich hoffe, das war eine coole Story für euch.
0: Ja, das ist ja schon ganz schön beeindruckend. Wow, was da so draus entstehen kann, wenn man Rockstars einfach so per Zufall trifft. Der absolute Wahnsinn. Wie ist es mit euch? Ist euch sowas auch schon mal passiert? Also muss ja nicht gleich sowas entstanden sein, aber dass ihr euren Rockstar des Vertrauens getroffen habt, dann erzählt doch mal davon. Schickt uns weitere Nachrichten über die MyBob-App. Gerne Sprachnachrichten.

Get to You, das waren Denko Jones und da tropft der Schweiß von der Decke, auch wenn gar keine Decke da ist. Mit denen geht's nämlich immer schön nach vorne, auch am Dienstag hier bei Radio Bob mit Carsten. Und da kommen wir jetzt zu einer anderen Art von Schweiß und zwar zum Angstschweiß, den viele wahrscheinlich auf der Stirn gehabt haben, als sie das erste Mal Friedhof der Kuscheltiere gelesen haben. Im Original Pet Sematary, der wahrscheinlich kommerziell erfolgreichste Roman von Stephen King, wirklich ein geniales Buch. Richtig gute Geschichte. Und deshalb ist das ja auch verfilmt worden. Das letzte Mal 2023, glaube ich, Friedhof der Kuscheltiere Bloodlines. Das war so ein Prequel. Dann gab es 2019 die Neuverfilmung Friedhof der Kuscheltiere. 1992 dann Friedhof der Kuscheltiere 2. Und das war die Fortsetzung vom Originalstreifen. Ganz ehrlich. Und den Rest, den ich gerade aufgezählt habe, hätte es gar nicht gebraucht. Denn da kommt wirklich gar nichts ran. Aus dem Jahr 1989 genialer Streifen, geniale Musik, denn die kommt natürlich von den Ramones. Denn Stephen King ist großer Ramones-Fan. Zeichnet ihn doch aus, oder? Hier ist der Titelsong, Pet Sematary. Hier sind die Ramones bei Radio Bob.

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3: Ich bin Sönke Röhling, guten Morgen. Ein gemeinsamer Kampfjet von Deutschland und Frankreich, den wird es nicht geben. Berlin und Paris sind zu dem Schluss gekommen, dass die entsprechenden Firmen nicht zusammenfinden. Das milliardenschwere Prestigeprojekt war vor knapp 10 Jahren vereinbart worden. Die Zahl politisch motivierter Straftaten geht offenbar weiter nach oben. Laut Welt am Sonntag zeigt das der neue Jahresbericht, den Minister Dobrindt und BKA-Chef Münch heute vorstellen. Mindestens 85.000 politisch motivierte Straftaten hat es demnach im vergangenen Jahr gegeben. In keiner anderen Großstadt in Deutschland sind die Menschen so glücklich wie in Erfurt. Das zeigt der neue Glücksatlas. Die Stadt punktet vor allem mit günstigen Mieten und einer guten wirtschaftlichen Lage. Auf Erfurt folgen Augsburg und Düsseldorf in dem Ranking. Schlusslicht ist Rostock. Die USA haben einem WM-Schiedsrichter aus Somalia die Einreise verweigert. Der 34-Jährige hätte als erster somalischer Schiedsrichter überhaupt zum Einsatz kommen sollen. Jetzt wird er bei der WM nicht dabei sein, heißt es von der FIFA. Warum ihm die Einreise verweigert wurde, ist unklar.
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3: Der nächste Tech-Riese will an die Börse. OpenAI. Der ChatGPT-Entwickler reichte einen Antrag bei der US-Börsenaufsicht ein. Mit dem Börsengang soll frisches Geld mobilisiert werden, um die künstliche Intelligenz weiterzuentwickeln. Der genaue Zeitpunkt für den Börsengang ist aber noch unklar.
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5: Übernächste Woche sind diese Herren schon in Berlin für 2 Termine am 23. und 25. Juni. Guns N' Roses gibt's jetzt, Paradise City.

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Danzig mit Mother bei Radio Bob am Vormittag. Heute hätte jemand ganz besonderes Geburtstag gehabt, und zwar Les Paul. Ja, Lester William Paulsfuss heißt er eigentlich, war ein amerikanischer Gitarrist, Musiker und Erfinder, und der hat tatsächlich wichtige Sachen erfunden, die uns heute noch begleiten, zum Beispiel die Solid Body E-Gitarre. Das ist sein größtes Erbe, kann man sagen. In den 1940ern hat er ein bisschen rumexperimentiert mit dem Konzept einer massiven, nicht hohlen Gitarre, um Rückkopplungen zu vermeiden. So kam er darauf. Das hat aber nicht direkt geklappt. Lustigerweise hat er auch mal die hässlichste Gitarre der Welt erfunden, weil er hat mal einen Prototyp dieser Solid Body Gitarre gebaut. Und das war wirklich nur ein Stück Holzbalken. Die haben es The Log genannt, mit Saiten. Und da wurde er tatsächlich von Gibson auch erstmal abgelehnt und sie haben ihn sogar einen Spinner genannt. Ja, der Arme ist aber zum Glück dran geblieben. 1952 hat er dann die berühmte Gibson Les Paul rausgebracht. Und die ist ja bis heute, wird die benutzt, ist eine der ikonischsten Gitarren der Welt. Er hat aber noch mehr wichtige Sachen vorangebracht, die wir ja bis heute nutzen, zum Beispiel Mehrspuraufnahmen. Da hat er eine der ersten Techniken entwickelt, die das ermöglichte, mehrere Tonspuren übereinander aufzunehmen, was ja einfach die Grundlage der Musikproduktion ist. Außerdem hat er die frühen Versionen von Echo- und Delay-Effekten erfunden. Das ist schon richtig verrückt. Er war aber auch ein herausragender Musiker selber. Er war Jazz-Gitarrist und hatte in den 50er Jahren auch große Hits, sogar mit seiner Frau zusammen. Ja, und heute wäre er 111 Jahre alt geworden. Herzlichen Glückwunsch in den Rockerhimmel an Les Paul. Feiern wir jetzt mit Bands, die heute noch davon profitieren, was er so alles erfunden hat. Nickelback gibt's jetzt hier bei Radio Bob mit Photograph.

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9: Die Wetteraussichten für Hessen an diesem Dienstag. Ein Wechsel aus Sonne und Wolken heute. Teils freundlich, 16 bis 21 Grad. Am Mittwoch wieder viele Wolken. Nur etwas Sonne, Regen und Gewitter sind dabei. 14 bis 19 Grad.
10: Es gibt gerade keine Staus, ihr kommt entspannt durch.
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9: Tag Leute, die neue Single von Skinred gibt's jetzt, Can I Get It?

0: Ihr hört Radio Bob am Vormittag und wir haben gerade mal so das fantastische Rock am Ring Wochenende verarbeitet mit all den tollen Highlights.
1: Bad Omens war richtig, richtig krass. Die sind richtig, richtig hart abgegangen. Ich habe auch ein bisschen geweint. Es waren Freudentränen und auch ein bisschen, weil es halt einfach richtig packend war. Richtig, richtig geil. Aber es war auf jeden Fall mein absolutes Highlight.
2: Mein Highlight war Limp Bizkit auf jeden Fall, weil das eine geile Show war. Fred Durst hat die Leute halt echt mitgenommen, hat mit dem Publikum kommuniziert und die haben ihren verstorbenen Gitarristen geehrt. Das war also echt geil.
3: Highlight bis jetzt Trivium. Wir lieben Trivium. Also wirklich. Ich bin so dieses. Das ist meins.
4: Auf jeden Fall Linkin Park, Papa Roach. Ja. The Offspring auf jeden Fall. Iron Maiden.
0: Ja, viel mehr Zeit zum Verarbeiten habt ihr aber gar nicht, weil die Vorfreude steigt eigentlich schon wieder. Wir wissen schon den Headliner für Rock am Ring 2027. Da feiern einfach Blink 182 ihr Debüt. Am Ring. Die waren tatsächlich noch nie vorher da. Richtig verrückt. Und der Vorverkauf, der startet heute schon um 12 Uhr. Also sichert euch am besten schon mal eure Tickets für den Ring 2027. Dann habt ihr schon wieder ein ganzes Jahr Vorfreude. Hier bei Radio Bob geht's jetzt weiter mit Iggy Pop, The Passenger.

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1: Ich bin Sönke Röhling, guten Tag. Im Glücksranking der größten deutschen Städte ist Kassel von Platz 1 auf 13 abgestürzt. Das Zufriedenheitsgefühl der Menschen habe sich den tatsächlichen Rahmenbedingungen angeglichen, heißt es. Frankfurt und Wiesbaden bleiben Schlusslichter. Als mögliche Ursache nennen die Forscher die ausgeprägte Ungleichheit bei Einkommen und Vermögen. Deutschland und Frankreich stoppen ihr gemeinsames Kampfjet-Projekt. Hintergrund ist auch ein Führungsstreit bei den zuständigen Unternehmen. Eigentlich sollte der Kampfjet ab 2040 das Rückgrat der deutsch-französischen Luftverteidigung sein und ältere Modelle ablösen. Die SPD will die Kontrollen an den deutschen Grenzen schrittweise aufheben. Wenn am Freitag die schärferen EU-Asylregeln in Kraft treten, brauche es sie nicht mehr, so der SPD-Innenpolitiker Fiedler gegenüber der Mediengruppe Bayern. Die Union will dagegen noch weiter an den Kontrollen festhalten. Immer weniger Deutsche wandern in die USA aus. Knapp 8.900 waren es im vergangenen Jahr. Vom Statistischen Bundesamt heißt es, nimmt man die Corona-Zeit mal raus, ist das ein neuer Tiefststand innerhalb der letzten 20 Jahre. Ein Grund dürfte die angespannte politische Lage in den USA sein. Die DFB-Elf ist in ihrem WM-Quartier angekommen und bereitet sich auf das erste Spiel am Sonntag vor. Am ersten Training hat auch Manuel Neuer teilgenommen. Unterdessen wird in Deutschland, anders als bei der Winter-WM in Katar vor 4 Jahren, Public Viewing wieder eine größere Rolle spielen. Fast jeder Zweite will die Spiele mit anderen auf Großbildleinwand verfolgen, zeigt eine Umfrage. Der Hotel- und Gaststättenverband erwartet spürbar mehr Umsatz.
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2: Atreo sind zurück. Die sind auch gerade in ihrer Heimat auf Tour mit ihrem neuen Album. Was Bands eigentlich so machen an einem Off-Day auf Tour, ob sie sich dann schön die Stadt angucken oder den ganzen Tag pennen, darüber wollen wir gleich hier reden. Jetzt gibt's aber erstmal die neue Musik von Atreo, All For You.

0: I should leave. Rise Against But Blind bei Radio Bob am Vormittag. Manchmal sind Bands ja monatelang auf Tour, ne? Und da gibt's ja immer wieder so ein Off-Date zwischendurch, dass die sich mal erholen können. Was macht man eigentlich an so einem Tag? Dann ist man in einer fremden Stadt, vielleicht auch in einem fremden Land, muss sich ja irgendwie beschäftigen. Das wollten wir mal wissen von den verschiedenen Rockstars, die wir so kennen. Was treibt ihr da so? Geht ihr dann so durch die Städte und macht Sightseeing, wenn ihr irgendwo seid? Das wollten wir von Corey Taylor auf seiner Deutschland-Tour wissen.
1: We love running around Europe together. We love checking stuff out in Germany together. Like, she has drugged me to more stuff in Germany than anyone else on the planet, man. I've seen more of your country in the last 5 years than I did the first 20 that I was actually out like doing stuff. So she's the reason that I know more about the country now than anything else.
0: Corey Taylor ist immer unterwegs in deutschen Städten. Wenn er bei uns irgendwie auf Tour ist, guckt er sich alles an. Es liegt aber vor allem an seiner Frau, die zwingt ihn rauszugehen und Sightseeing zu machen. Wenn Blackstone und Cherry unterwegs sind auf Tour, dann wird man Chris Robertson wahrscheinlich nirgendwo treffen.
2: I'm kind of a bus hermit. I mean, in the earlier days, we would get out, you know, and go around because we didn't have a bus. You know, we were traveling in a kind of van kind of thing with some bunks in it. And we would get out and go wander the city. And some of the guys still do. And every now and then I'll get out with my camera or whatever. But for the most part, I chill on the bus on days off. I just kind of relax and do my thing, you know.
0: Früher waren sie immer viel unterwegs, sagt Chris Robertson von Blackstone Cherry. Da haben sie sich die Stadt angeguckt. Da hatten sie aber auch keinen gemütlichen, luxuriösen Nightliner, in dem sie pennen und chillen konnten. Jetzt bleibt er eher drin. Manchmal geht er zwar raus mit seiner Kamera, macht ein paar Fotos, aber jetzt ruht er sich bei Off-Days eher aus. Habt ihr vielleicht schon mal irgendeinen Rockstar auf seinem Off-Day getroffen, der durch eure Stadt gewandert ist und sich alles angeguckt hat? Dann meldet euch gerne in der MyBob-App. Wir reden nämlich heute darüber, was Rockstars eigentlich so machen, wenn sie auf Tour sind und mal einen Zwischentag haben, mal einen Tag frei haben. Hier geht's jetzt weiter bei Radio Bob mit den H-Blocks. Little Girl.

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0: Wir schauen mal die Wetteraussichten für diesen Dienstag an. Bei uns in Hessen gibt es einen Wechsel aus Sonne und Wolken. Es bleibt teils aber auch ganz nett, 16 bis 21 Grad. Am Mittwoch überwiegen dann die Wolken, es gibt nur ein bisschen Sonne. Regen und Gewitter sind dabei bei 14 bis 19 Grad.
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2: Es gibt gerade keine Staus, ihr kommt entspannt durch.
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0: Bald bringt Five Finger Death Punch ihr 10. Studioalbum raus. Das markiert auch gleichzeitig den Geburtstag der Band. 20 Jahre gibt sie nämlich schon. Da freuen sie sich sehr, gehen auch im nächsten Jahr dann auf Tour. Tickets gibt's auch schon im Ticketshop auf radioworld.de. Und hier gibt's jetzt Five Finger Death Punch, Blue on Black.

0: Motley Crue, Girls, Girls, Girls bei Radio Bob. Wir suchen ja gerade die legendärsten Rock-Locations im ganzen Bobland, wollen das gerne von euch hören. Welche euch am besten gefallen, wo ihr die tollsten Bands gesehen habt, da könnt ihr euch gerne zumelden in der MyBob-App. Wir haben aber natürlich auch mal unsere Künstlerfreunde gefragt, weil die stehen ja da auf den Bühnen in den verschiedenen Locations und wissen am besten, welche am geilsten sind. Zumindest aus Bands-Sicht. Kai und Christoph von Fury in the Slaughterhouse haben uns ein paar ihrer liebsten Venues verraten.
1: Zum Beispiel Gelsenkirchen dieses Jahr wieder. Das ist einfach auch toll da unten am Kanal. Bad Segeberchen war auch toll. Also wir versuchen eigentlich immer nur gute Venues zu spielen.
2: So ein altes Kloster oben in Gießen, das ist so eine 5000, 6000er Kapazität. Das ist großartig. Da ist so ein Wald mit drin, da hängen so noch Monitore drin, wenn die Leute im Wald stehen, weil da gibt es auch eine Bierbar und so und können auch noch irgendwie auf die Bühne gucken. Das ist großartig.
0: Es gibt aber auch richtig coole Rock-Locations bei uns im Bobland. Und die suchen wir zusammen mit euch. Wenn ihr legendäre Rock-Locations kennt, ob die ganz klein sind bei euch im Dorf oder riesengroß, ist eigentlich egal. Hauptsache, sie gefallen euch. Meldet euch dazu, schickt gerne eine Sprachnachricht rein in der MyBob-App.

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1: Ich bin Sönke Röhling, guten Tag. Im vergangenen Jahr sind in Deutschland so viele politisch motivierte Straftaten registriert worden wie noch nie. Laut Bundeskriminalamt waren es knapp 86.000. Bei etwa der Hälfte der Straftaten waren es Rechtsextreme oder rechte Täter. Den größten Anstieg gab es aber im linksextremen Bereich. Erfurt ist die Stadt mit den glücklichsten Einwohnern in Deutschland. Im Städteranking des Glücksatlas belegt Erfurt zum ersten Mal Platz 1. Dahinter folgen Augsburg und Krefeld. Laut der Studie ist die Lebenszufriedenheit in den Großstädten auch generell weiter gewachsen. Die SPD will die Kontrollen an den deutschen Grenzen schrittweise aufheben. Wenn am Freitag die schärferen EU-Asylregeln in Kraft treten, brauche es sie nicht mehr, so der SPD-Innenpolitiker Fiedler gegenüber der Mediengruppe Bayern. Die Union will dagegen noch weiter an den Kontrollen festhalten. Mal eben die Nachrichten checken oder jemanden anrufen. Das Handy am Steuer ist für viele eine gefährliche Angewohnheit geworden. Laut einer ADAC-Umfrage hatte mehr als die Hälfte der Autofahrer während der Fahrt schon mal das Handy in der Hand. Das Unfallrisiko werde häufig unterschätzt, so der ADAC. Aufatmen bei Opel in Rüsselsheim. Auch der neue Astra soll am Opel-Stammsitz gebaut werden. Das hat der Mutterkonzern Stellantis mitgeteilt. Insgesamt will der Konzern in Deutschland bis 2030 über 1 Milliarde Euro investieren, das meiste davon in Rüsselsheim. Damit dürften die rund 1.350 Arbeitsplätze dort gesichert sein. Im Gegensatz zur Winter-WM in Katar vor 4 Jahren spielt bei der WM in Nordamerika Public Viewing wieder eine deutlich größere Rolle. Fast die Hälfte der Menschen hierzulande möchte die Spiele zusammen mit anderen verfolgen, so eine aktuelle Umfrage. Der Hotel- und Gaststättenverband spricht im Interview mit uns von einem Highlight, das für mehr Umsatz sorge.
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2: Greta Van Fleet haben sich zu unserer Begeisterung zurückgemeldet. Play Your Games heißt die erste Single, die ich euch gleich hier spiele, nach Cinderella und Gypsy Road.

Das sind Metallica mit Enter Sandman bei Radio Bob am Vormittag. Papa Roach habe ich als nächstes für euch. Die waren ja auch am Wochenende bei Rock am Ring, haben alle komplett begeistert. Die wissen auch einfach, wie man eine gute Party macht auf so einer großen Bühne. Unter anderem mit einer kleinen Abfeierei der Nu-Metal-Jahre der frühen. Sie haben verschiedene Cover angerissen, die mir sehr, sehr gut gefallen haben. Und Jacoby Shaddix, muss man sagen, kann auch sehr viele verschiedene Stile singen. Der hat einfach eine fantastische Stimme. Unter anderem war absoluter Nu-Metal-Klassiker Korn dabei. Ah, aber sie haben auch eine meiner Lieblingsfans, die Deftones, gecovert. Und da muss ich sagen, Chapeau, das war nicht schlecht. Wo sie die Massen komplett begeistern konnten, das konnte man wirklich mit Abstand sehen. Am allermeisten sind die Leute abgegangen bei System of a Down.

Da musste Jacoby Shaddix am Ende auch gar nicht mehr singen. Das war schon eine fette, fette Party mit Papa Roach bei Rock am Ring. Hier gibt es sie jetzt mit einer Eigenkreation bei Radio Bob, Papa Roach, Before I Die.

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18: Die Wetteraussichten für Hessen an diesem Dienstag. Ein Wechsel aus Sonne und Wolken heute. Teils freundlich, 16 bis 21 Grad. Am Mittwoch wieder viele Wolken, nur etwas Sonne, Regen und Gewitter sind dabei. 14 bis 19 Grad.
19: Es gibt gerade keine Staus. Ihr kommt entspannt durch.
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18: Na klar spiele ich euch noch was aus dem neuen und letzten Studioalbum der Toten Hosen. Wer bin ich denn? Nur nach vorn gibt's jetzt ganz neu die Toten Hosen.

0: Ihr hört Radio Bob und gleich habe ich Lenny Kravitz für euch in seiner gewohnten Rolle als Sänger und Musiker. Er ist aber jetzt neuerdings ja auch James Bond Bösewicht. Zumindest im Videospiel, im neuesten 007 First Light, da wird er ja einen bösen Charakter sprechen, der auch so aussieht wie Lenny Kravitz, kann man sagen. Das war natürlich sehr aufregend für ihn.
1: As you say, I've never done it before. I mean, it's not a bad way to start. It was really exciting to see him move today, to actually come to life. It's me, but it's not me.
0: Auch für Lenny Kravitz selber war es surreal, sich da zu sehen in einem Videospiel, ne? Weil er wirklich ihm auch sehr ähnlich sieht. Jetzt ist Lenny Kravitz ja aber ein netter Kerl. Wie versetzt man sich eigentlich rein in so einen Superschurken?
1: I've been around some folks like that. Between growing up in New York City and the Bahamas, I've met some characters that are very close to him.
0: Da sagt Lenny Kravitz, dass er in seinem Leben schon ein paar Schurken getroffen hat, die er jetzt hier einfach sozusagen reproduzieren kann. Also, die perfekte Besetzung, dass Lenny Kravitz jetzt mal einen Schurken spielt im neuesten James-Bond-Videospiel. Hier gibt's ihn in seiner gewohnten Rolle bei Radio Bob, Lenny Kravitz, Fly Away.

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Survivor waren das mit Burning Heart hier bei Radio Bob. Im Moment ist in Sachen Konzerten und Festivals ja wirklich einiges los bei uns in Deutschland. Ne? Die Bands tummeln sich hier bei uns. Da wäre es also auch nicht allzu unrealistisch, den ein oder anderen Musiker mal abseits der Bühne in der Stadt oder im Café oder so zu treffen. Wir schauen heute mal, was die Bands so an freien Tourtagen treiben. Und ihr erzählt uns auch so coole Geschichten über spontane Treffen. Steffen schreibt zum Beispiel über die MyBob-App: Als ich mit meiner Tochter und den Enkeln letztes Jahr wegen der großen Entfernung schon am Freitag zum Bobfest angereist bin, haben wir nicht schlecht gestaunt, als wir im Frühstücksraum Alice Cooper und die Band getroffen haben. Nach ein bisschen Smalltalk gab es auch noch ein Selfie. Das war ein einmaliges Erlebnis. Ja, also da bleibt einem wirklich kurz mal das Brötchen im Hals stecken. Das kann ich mir sehr gut vorstellen. Habt ihr auch schon mal sowas Ähnliches erlebt? Dann erzählt es uns über die App. Donnerstag und Freitag stehen ja Linkin Park zum Beispiel auch nochmal in Deutschland, in München auf der Bühne. Morgen haben sie also einen freien Tag. Also vielleicht sieht man Emily Armstrong ja beim Wandern in den Bergen. Sowas macht sie nämlich am liebsten in der Freizeit. Outdoor-Sachen. Hier sind Linkin Park jetzt mit Lost bei Radio Bob.

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9: Sonne und Wolken wechseln sich ab. Es kann immer mal schauern, aber eher selten. Dazu gibt es 16 bis 21 Grad. Und morgen dann ähnlich. Sonne, Wolken und Schauer im Mix bei 19 Grad maximal.
10: Im Moment ist alles frei auf den Straßen bei uns in Hessen. Keine Staus.
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9: Avatar haben eine neue Single veröffentlicht, die eigentlich für ihr letztes Album Don't Go in the Forest vorgesehen war. Sie haben sie aber bewusst zurückgehalten. Sie wollten nämlich den richtigen Moment abwarten. Und der ist eben jetzt. Crying Fire heißt der neue Song, der vielleicht ja zu einem ähnlich großen Hit wird wie dieser Avatar-Song hier. The Dirt I'm Buried In hört ihr jetzt bei Radio Bob.

0: 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Das war ein Plastik Bertrand hier bei Radio Bob. Und gleich hört ihr The Pretty Reckless. Ende des Monats, am 26. Juni, erscheint ja ein neues Album, Dear God. Von Frau Taylor Momsen ist extrem stolz drauf, weil sie einfach so frei arbeiten konnte wie nie zuvor. Sie konnte all ihre kreativen Ideen mit einfließen lassen, die von überall herkommen können, wie sie uns im Interview erzählt hat.
1: Most often I find most of my inspiration in solitude. Like I tend to kind of need to be alone in order to write, just so I have time with my own thoughts and time to reflect inside my own head. But really at the end of the day there just is no formula. It comes when it comes.
0: Ja, die besten Ideen kommt Taylor Momsen, wenn sie allein ist und ihre Gedanken kreisen lassen kann. Aber sie sagt, man weiß nie, wann einen die Kreativität packt. Wir sind auf jeden Fall sehr gespannt auf das neue Album von The Pretty Reckless. Das hier ist ein Song davon, When I Wake Up, jetzt hier bei Radio Pop.

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1: Ich bin Sönke Röhling, guten Tag. Im vergangenen Jahr sind in Deutschland so viele politisch motivierte Straftaten registriert worden wie noch nie. Laut Bundeskriminalamt waren es knapp 86.000. Bei etwa der Hälfte der Straftaten waren es Rechtsextreme oder rechte Täter. Den größten Anstieg gab es aber im linksextremen Bereich. Die SPD will die Kontrollen an den deutschen Grenzen schrittweise aufheben. Wenn am Freitag die schärferen EU-Asylregeln in Kraft treten, brauche es sie nicht mehr, so der SPD-Innenpolitiker Fiedler gegenüber der Mediengruppe Bayern. Die Union will dagegen noch weiter an den Kontrollen festhalten. Mal eben die Nachrichten checken oder jemanden anrufen. Das Handy am Steuer ist für viele eine gefährliche Angewohnheit geworden. Laut einer ADAC-Umfrage hatte mehr als die Hälfte der Autofahrer während der Fahrt schon mal das Handy in der Hand. Das Unfallrisiko werde häufig unterschätzt, so der ADAC. Im Glücksranking der größten deutschen Städte ist Kassel von Platz 1 auf 13 abgestürzt. Das Zufriedenheitsgefühl der Menschen habe sich den tatsächlichen Rahmenbedingungen angeglichen, heißt es. Frankfurt und Wiesbaden bleiben Schlusslichter. Als mögliche Ursache nennen die Forscher die ausgeprägte Ungleichheit bei Einkommen und Vermögen. Nach der Obduktion des verendeten Buckelwals aus der Ostsee werden die Überreste des Tiers nun in Dänemark verwertet. Einige Knochen kommen ins Naturhistorische Museum in Kopenhagen, das Fett wird zu Biodiesel und der Rest zu einer Art Mehl verarbeitet, das als Biomasse zur Verbrennung in einer Zementfabrik endet.
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2: Ab sofort wird ordentlich gefeiert bei uns, und zwar 50 Jahre Foreigner. Heute Abend steht die Band in Hamburg auf der Bühne und bis Anfang Juli geht es dann einmal quer durchs Bobland. Also holt euch noch eure Tickets auf radiobob.de im Ticketshop. Gleich hören wir Foreigner hier mit Jukebox Hero nach Social Distortion und The Way Things Were.

0: Bobs Mittag eben mit Ed Guy und Love Tiger. So langsam kehrt der Alltag zurück für alle Rock am Ringgänger, ne? Was war das bitte für ein krasses und wildes letztes Wochenende?
1: Wir sind seit 11 Jahren mittendrin hier. Wir fahren das 11. Jahr hier hin, weil es geil ist, weil der Vibe stimmt. Also irgendwann ist man nicht mehr wegen den Bands hier, sondern wegen Leuten.
2: Ja, es ist cool. Man hat halt in jedem Camp hat man was zu erleben. Man lernt coole Leute kennen und das fetzt schon, ja?
3: Also ich bin richtig positiv überrascht. Die Leute sind cool, die Musik ist geil. In der ersten Reihe war ich schon fast bei Linkin Park. Das war mega hammergeil, ja. Also würde ich wieder machen.
4: Ich war gestern bei Bury Tomorrow und haben mir im Moshpit meine Bänder gerissen, weil mir so ungefähr 30 Leute auf den Fuß gefallen sind. Ich habe keine Krücken bekommen. Ich war bei den Sanitätern, aber ist scheißegal. Ich bin trotzdem hier und es wird einfach trotzdem weiter gefeiert.
0: Ach ja, wir schweben auch noch auf Wolke 7 und könnten eigentlich auch gleich weitermachen. Für 2027 sind ja auch schon Blink 182 als Headliner bei Rock am Ring bestätigt. Seit heute Mittag könnt ihr Tickets fürs Festival kaufen. Wenn das Line-Up nur annähernd so gut wird wie dieses Jahr, lohnt sich ein Ticket auf jeden Fall. Die hier haben ja zum Beispiel auch krass abgeliefert am Wochenende, ne? Die Offspring sind das jetzt mit Why Don't You Get a Job bei Radio Bob. Mann!

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11: Es ist nicht wirklich schlecht, das Wetter, aber eben auch nicht so super sommerlich, ne? Mal Wolken, mal Sonne gibt es, dazu können hier und da auch Schauer runterkommen. Machen es aber eher selten bei 16 bis 21 Grad. Und morgen geht's ähnlich weiter, ganz gemischt bei 19 Grad maximal.
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13: Nichts los auf den Straßen in Hessen. Aktuell ist alles frei.
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11: Whitesnake-Frontmann David Coverdale hat sich ja dazu entschieden, komplett in Rente zu gehen, ne, und alle musikalischen Projekte ruhen zu lassen. Die anderen sind aber noch sehr aktiv. Tommy Aldridge zum Beispiel mit seiner Supergroup Iconic. Die wollen dieses Jahr noch ein Album rausbringen. Joel Hoekstra ist als Studio- und Tourmusiker sehr gefragt. Und Tanya O'Callaghan, die ja 2021 als erste Frau bei Whitesnake gespielt hat, ist auch als Session-Musikerin unterwegs und engagiert sich stark für den Tierschutz. Also alle haben auch nach Whitesnake noch ihre Aufgaben. Shut Up and Kiss Me, jetzt hier bei Radio Pop.

0: Tom Petty mit Love is a Long Road hier bei Radio Bob. Da Tom Petty und seine Heartbreakers nur ganz selten mal in Deutschland gespielt haben, sind die paar Konzerte, die es dann mal bei uns gab, in die Geschichtsbücher eingegangen. Ne? Zum Beispiel 1999 der Auftritt im Docks in Hamburg. Eine legendäre Clubshow zu einer Zeit, in der Tom Petty und Co. schon absolute Superstars waren. Er total gut gelaunt und nahbar. Also wer da dabei war, der kann sich wirklich glücklich schätzen. Und dann auch noch in so einer besonderen Location. 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
3: Ich bin Cornelius Dreger, guten Tag. Letztes Jahr sind in Deutschland so viele politisch motivierte Straftaten registriert worden wie noch nie. Laut Bundeskriminalamt waren es knapp 86.000. Bei etwa der Hälfte der Straftaten waren es rechtsextreme oder rechte Täter. Den größten Anstieg gab es im linksextremen Bereich. Im Gegensatz zur Winter-WM in Katar vor 4 Jahren spielt Public Viewing wieder eine deutlich größere Rolle. Fast die Hälfte der Menschen hierzulande möchte die Spiele zusammen mit anderen verfolgen, so eine aktuelle Umfrage. Der Hotel- und Gaststättenverband spricht im Interview mit uns von einem Highlight, das für mehr Umsatz sorgt. Mal eben eine neue Nachricht checken oder jemanden anrufen. Das Handy am Steuer ist für viele eine gefährliche Angewohnheit geworden. Laut einer ADAC-Umfrage hatte mehr als die Hälfte der Autofahrer während der Fahrt schon mal das Handy in der Hand. Das Unfallrisiko werde häufig unterschätzt, so der ADAC. Sophia und Noah bleiben in Deutschland die beliebtesten Babynamen, das hat die Gesellschaft für deutsche Sprache mitgeteilt. Bei den Mädchen landen Emma und Emilia auf den Plätzen 2 und 3, bei den Jungs sind auch Matteo und Theo hoch im Kurs. Im Glücksranking der größten deutschen Städte ist Kassel von Platz 1 auf 13 abgestürzt. Das Zufriedenheitsgefühl der Menschen habe sich den tatsächlichen Rahmenbedingungen angeglichen, heißt es. Frankfurt und Wiesbaden bleiben Schlusslichter. Als mögliche Ursache nennen die Forscher die ausgeprägte Ungleichheit bei Einkommen und Vermögen.
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4: Anscheinend ist schon wieder ein Biopic in

Der Mache diesmal über Billy Joel. Billy and Me soll der Film heißen und soll um die frühen Jahre seiner Karriere gehen. Allerdings wird das Ganze nicht von Billy unterstützt. Im Gegenteil, er scheint das Projekt auch eher doof zu finden und hat auch noch gar keine Musik dafür freigegeben. Also, ob das dann sehenswert wird, mal schauen. Hier ist Billy Joel auf jeden Fall mit We Didn't Start the Fire bei Radio Bob.

0: Motorhead mit Born to Raise Hell hier bei Radio Bob. An der Gitarre Phil Campbell, dessen Söhne zu unserem eigenen Festival, dem Bobfest 2026, kommen. Phil Campbells Bastard Sons sind da, um ihrem verstorbenen Vater zu gedenken, um ihn weiter hochleben zu lassen mit den gemeinsamen Songs, aber auch natürlich mit Motorhead-Klassikern. Ne? Also da können wir uns schon auf einen emotionalen Auftritt freuen. Ja, und neben den Bastardzahns sind dann auch noch die hier mit dabei.
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0: 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Baby.

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13: Sonne und Wolken wechseln sich ab. Es kann immer mal schauern, aber eher selten. Dazu gibt es 16 bis 21 Grad. Und morgen dann ähnlich. Sonne, Wolken und Schauer im Mix bei 19 Grad maximal.
14: Im Moment ist alles frei auf den Straßen bei uns in Hessen. Keine Staus.
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13: Der Moment, in dem man die erste eigene Welttournee ankündigt, das muss schon wirklich ein ganz besonderer sein. Ne? Ich glaube, ich würde mir den auf jeden Fall im Kalender eintragen. Lieb haben es geschafft. Sie sind im Herbst in Europa, in Großbritannien und in Nordamerika unterwegs. Karten gibt's auf radiobob.de bei uns im Ticketshop. Und hier sind sie jetzt auch mit Energies.

0: Krokus hier in Bobs Mittag. Das war Drive It In. Wir sprechen ja heute darüber, was Bands an konzertfreien Tagen so machen. Ne? Ein bisschen Sightseeing oder vielleicht einfach mal die Füße hochlegen oder vielleicht arbeiten sie auch. Moritz von Blackout Problems hat uns mal von seinen Off-Days erzählt.
1: Tatsächlich bin ich einer, der sich dann gerne in die Koje legt und sich 5 Folgen Akte X reinzieht. Vielleicht mal was einkaufen gehen, was essen, was trinken, aber so ein bisschen schonen. Das wär's für mich.
0: Also sowas, was wir an einem freien Tag wohl auch mal machen, ne? Serie gucken und ein bisschen entspannen. Falls ihr schon mal Bands an ihren konzertfreien Tagen getroffen habt, in der Stadt oder im Café oder so, dann erzählt uns davon über unsere kostenlose MyBob-App. Und jetzt The Suite hier bei Radio Bob mit Blockbuster.

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3: Ich bin Cornelius Dreger, guten Tag. Neuer Rekord bei den politisch motivierten Straftaten in Deutschland. Laut Bundeskriminalamt waren es im letzten Jahr knapp 86.000 Fälle, etwa doppelt so viele wie noch vor 10 Jahren. Bundesinnenminister Dobrindt nennt diese Zahlen alarmierend. Erfurt ist die Stadt mit den glücklichsten Einwohnern in Deutschland. Im Städteranking des Glücksatlas belegt Erfurt zum ersten Mal Platz 1. Dahinter folgen Augsburg und Düsseldorf. Laut der Studie ist die Lebenszufriedenheit in den Großstädten auch generell weiter gewachsen. Der Sicherheitsrat der Bundesregierung hat beschlossen, ein KI-Sicherheitsinstitut zu gründen. Es soll unter anderem die Fähigkeiten moderner KI-Modelle prüfen, inklusive ihrer Risiken. Dazu ist laut Regierungssprecher Cornelius auch eine intensive Zusammenarbeit mit vergleichbaren ausländischen Instituten geplant. Drogenfahnder haben eine mutmaßliche Schmugglerbande hochgenommen. Auch ein 53-Jähriger in Herborn im Kreis Lahn-Dill wurde festgenommen. Zusammen mit 2 Männern in den Niederlanden, die schon in Haft sitzen, soll er über hessische Scheinfirmen tonnenweise Kokain aus Südamerika nach Deutschland geschmuggelt haben. Die USA haben einem WM-Schiedsrichter aus Somalia die Einreise verweigert. Der 34-Jährige hätte als erster somalischer Schiedsrichter überhaupt zum Einsatz kommen sollen. Jetzt wird er bei der WM nicht dabei sein, heißt es von der FIFA. Warum ihm die Einreise verweigert wurde, ist unklar.
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4: Bei der Rock'n'Roll Hall of Fame-Einführung wird Phil Collins nicht auftreten, hat er gesagt, aber auf eine neue Platte. Darauf hat er Lust. Wir sind mit Philipp Bailey. Hier ist Easy Lover bei Radio Bob.

Rita Van Fleet, der Safari-Song hier bei Radio Bob. Die Band und ihre Fans sind traurig, denn die Namensgeberin Gretna Van Fleet ist gestorben, im Alter von 95 Jahren. Sie war eine Nachbarin und sie hatte den Jungs erlaubt, ihren Namen als Bandnamen zu verwenden. Aber sie lebt ja weiter, ne? Gretna Van Fleet, die machen neue Musik und gehen auf Tour. Mehr dazu erfahren wir bald. Hier ist Bobs Nachmittag mit André Doster, das ist ein 38 Special.

Klingt nach Fußball-WM, ne? Die Toten Hosen. Tage wie diese war das hier bei Radio Bob. Und übermorgen geht das ja auch schon los. Und passend dazu wurde Jump von Van Halen neu aufgelegt als offizieller WM-Song eines Getränkeherstellers. Mit dabei sind Travis Barker von Blink-182 und Gitarrengott Steve Vai. Da kann ja nicht viel schief gehen. Hab ich gedacht, dann hab ich reingehört.

Und so geht das dann weiter. Das soll Jump sein von Van Halen zur Fußball-WM, neu aufgelegt. Nee, nicht so gut geworden. Hier ist Bobs Nachmittag mit André Dorstal und das ist Lenny Kravitz. 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
13: Grad heute bei uns im Bobland, dazu Sonne und Wolken. Im Norden fährt auch mal ein Schauer. Morgen dann ab mittags überall Regen und Gewitter, 19 Grad.
14: Auf der A66 Wiesbaden Richtung Frankfurt sind zwischen Wallau und dem Wiesbadener Kreuz nach einem Unfall die beiden rechten Spuren gesperrt.
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13: 5 Festivals stehen noch auf dem Programm dieses Jahr für die Emil Bulls. Hier ist...

Sammy Hager in Bobs Nachmittag mit André Dostal. Ja, seit über 30 Jahren keine neue Platte, im Herbst aber wieder auf großer Deutschland-Tour. Unter anderem spielen sie in Köln, Berlin und Hamburg. Die Sisters of Mercy, hier ist der Temple of Love bei Radio Bob.

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Jo, so heißt der Song. Rescue Lansdowne waren das hier in Bobs Nachmittag mit André Dostal. The Cars verbanden Ende der 70er und Anfang der 80er zwei musikalische Welten miteinander. Gitarren, Pop und Punk und Keyboard-Sounds. Und damit waren sie sehr erfolgreich. Unter anderem mit diesem Song. Hier ist Magic.

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1: Ich bin Cornelius Dreger, guten Tag. Letztes Jahr sind in Deutschland so viele politisch motivierte Straftaten registriert worden wie noch nie. Laut Bundeskriminalamt waren es knapp 86.000. Bei etwa der Hälfte der Straftaten waren es rechtsextreme oder rechte Täter. Den größten Anstieg gab es im linksextremen Bereich. Im Glücksranking der größten deutschen Städte ist Kassel von Platz 1 auf 13 abgestürzt. Das Zufriedenheitsgefühl der Menschen habe sich den tatsächlichen Rahmenbedingungen angeglichen, heißt es. Frankfurt und Wiesbaden bleiben Schlusslichter. Als mögliche Ursache nennen die Forscher die ausgeprägte Ungleichheit bei Einkommen und Vermögen. Mal eben eine neue Nachricht checken oder jemanden anrufen. Das Handy am Steuer ist für viele eine gefährliche Angewohnheit geworden. Laut einer ADAC-Umfrage hatte mehr als die Hälfte der Autofahrer während der Fahrt schon mal das Handy in der Hand. Das Unfallrisiko werde häufig unterschätzt, so der ADAC. Der Sicherheitsrat der Bundesregierung hat beschlossen, ein KI-Sicherheitsinstitut zu gründen. Es soll unter anderem die Fähigkeiten moderner KI-Modelle prüfen, inklusive ihrer Risiken. Dazu ist laut Regierungssprecher Cornelius auch eine intensive Zusammenarbeit mit vergleichbaren ausländischen Instituten geplant. Eine Möwe hat bei Kiel für Aufregung gesorgt. Das Tier fischte einen tennisballgroßen Phosphorklumpen aus dem Wasser und ließ ihn auf einen Badesteg fallen. Die Überreste aus dem Zweiten Weltkrieg hatten sich dann selbst entzündet. Verletzt wurde niemand.
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2: 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Airborne, hier ist Alive After Death.

0: If it makes you happy, Sheryl Crow ist das in Bobs Nachmittag mit André Dostal. Auf radiobob.de könnt ihr das neue Album von Shinedown gewinnen. Vorher könnt ihr hier nochmal schnell reinhören.
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2: Shinedown haben ihr 8. Studioalbum rausgehauen. Passenderweise heißt es 8 und es ist ein Mix aus Arena-Rockhymnen und ganz persönlichen, ehrlichen Texten.

Die Band Philosophie besagt, dass sie ein Album erst rausbringen, wenn es zu 100% authentisch ist. 4 Jahre hat dieser Prozess gedauert. 1 Jahr lang haben sie sich für den Feinschliff genommen im bandeigenen Studio in South Carolina. Und der Feinschliff ging sogar so weit, dass Frontmann Brent Smith beim Songwriting zu den Singles so tief in seinen eigenen Phobien gegraben hat, dass er laut eigener Aussage im Studio emotional völlig die Fassung verloren hat.

8 ist eine sehr ambitionierte Platte mit den gewohnten Rockhymnen, aber eben auch einem ganz neuen persönlichen Level. Wir geben Shinedown 4 von 5 Bob-Punkten.

Anke Dostal ist hier in Bobs Nachmittag. Ich weiß, einige von euch träumen immer noch von Rock am Ring vom Wochenende. Andere träumen schon von Rock am Ring im nächsten Jahr mit Blink-182 als ersten Headliner, der feststeht. Dann munkelt man ja was von Evanescence, weil das neue Album massiv beworben wurde am Wochenende überall. Und man munkelt was von den Toten Hosen, weil Rock am Ring eine Aftermovie mit einem ihrer Songs unterlegt hat. Warten wir mal ab und feiern nochmal ab mit The Offspring, die ja auch dabei waren. Hier ist Hit That!

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0: Sonne und Wolken, heute im Norden auch einzelne Schauer bei 16 bis 21 Grad. Morgen ab mittags Regen und Gewitter überall bei 19 Grad.
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2: Auf der A66 Wiesbaden Richtung Frankfurt sind zwischen Wallau und dem Wiesbadener Kreuz nach einem Unfall die beiden rechten Spuren gesperrt.
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0: Rush sind auf Tour mit neuer Drummerin, wobei das eine Trommlerin ist, denn Annika Nillis kommt ja aus Aschaffenburg. Hier ist The Spirit of Radio jetzt bei Radio Bob.

Celebrate Blackstone Cherry in Bobs Nachmittag mit André Dostal. Legendäre Rock-Locations, ne? Darüber sprechen wir hier bei Radio Bob. Wo geht ihr gern hin? Wo geht ihr immer wieder gern hin? Wo stimmt einfach alles? 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Bobber Markus zum Beispiel schreibt, Subway und Hyde Park in Osnabrück. Hier habe ich unzählige geniale Metal-Partys erlebt in den 80ern. Und Konrad nennt den Kaiserkeller in Hamburg. Super Atmosphäre, schreibt er. Und ich bin ja zu 100% überzeugt, ja, so ein Club muss erst mit den Jahren eine gewisse Ranzigkeit bekommen, bis er wirklich gut ist. Also ganz neue Clubs gibt's doch gar nicht oder sind auch irgendwie seltsam, oder? Ich meine, der Kaiserkeller, der hat 1959 aufgemacht und den gibt's immer noch. Im Gegensatz zum Star Club, der ist gleich gegenüber gewesen damals und da hat er gespielt mit seiner alten Band Cream. Ist das lange her. Eric Clapton, hier ist After Midnight.

Die Broilers, ich will hier nicht sein bei Radio Bob. Den Bandnamen, den fanden sie selber lange nicht mehr so richtig toll. Ist ja das ostdeutsche Wort für ein halbes Hähnchen. Sänger Sami Amara sagt aber heute, da denke ich nicht mehr drüber nach. Der Name ist einfach da, so wie ein Nachname. Da denken die bestimmt auch nicht mehr drüber nach. Hier sind AC/DC, Shoot to Thrill in Bobs Nachmittag mit André Dostal.

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1: Ich bin Cornelius Dreger, guten Tag. Neuer Rekord bei den politisch motivierten Straftaten in Deutschland. Laut Bundeskriminalamt waren es im letzten Jahr knapp 86.000 Fälle, etwa doppelt so viele wie noch vor 10 Jahren. Bundesinnenminister Dobrindt nennt diese Zahlen alarmierend. Erfurt ist die Stadt mit den glücklichsten Einwohnern in Deutschland. Im Städteranking des Glücksatlas belegt Erfurt zum ersten Mal Platz 1. Dahinter folgen Augsburg und Düsseldorf. Laut der Studie ist die Lebenszufriedenheit in den Großstädten auch generell weiter gewachsen. Obwohl die WM-Spiele wegen der Zeitverschiebung teils mitten in der Nacht stattfinden werden, sind wieder jede Menge Public Viewings geplant. Laut einer aktuellen Umfrage will knapp die Hälfte der Fans dieses Jahr zusammen mit anderen schauen. Vor allem bei unter 35-Jährigen ist Public Viewing beliebt. Die Europäische Drogenagentur warnt vor neuen Designerdrogen. Der Markt verändert sich demnach rasant und wird unberechenbarer. Jede Woche gibt es neue, vergleichsweise günstige und oft hochwirksame Stoffe. Ebenso sind aber auch klassische Drogen wie Heroin und Kokain weiter stark verbreitet. Drogenfahnder haben eine mutmaßliche Schmugglerbande hochgenommen. Auch ein 53-Jähriger in Herborn im Kreis Lahn-Dill wurde festgenommen. Zusammen mit 2 Männern in den Niederlanden, die schon in Haft sitzen, soll er über hessische Scheinfirmen tonnenweise Kokain aus Südamerika nach Deutschland geschmuggelt haben.
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2: Bei einem Fanfest zur Fußball-WM in Vancouver treten diese Herrschaften hier auf und geben ein Konzert. Motley Crue. Hier ist Dr. Feelgood bei Radio Bob.

0: I Don't Know You, Thunder Mother hier in Bobs Nachmittag mit André Dostal. Carsten Weyers hat heute früh in Bobs Morgen gefragt, welchen Rockstar habt ihr mal persönlich getroffen? Moin.
1: Grüß euch, hallo, der Georg hier, hi. Wir durften damals im Sanitäts- und Katastrophenschutz bei dem Museumsmeilenfest in Bonn den Sanitätsdienst für Konzerte sicherstellen. Und da waren dann zum Beispiel Joe Cocker und David Bowie. Ja, und bei Joe Cocker durften wir nachher, oder haben wir uns einfach ausgenommen, beschnappen ihn uns nach dem Konzert. Die Managerin wollte uns zur Seite schieben, aber er sagte, nee, lass die mal ruhig her. Hat uns dann ein Autogramm gegeben. David Bowie war allerdings ein bisschen komisch. Der schnüffelte wohl gerne vor den Konzerten immer ein wenig Sauerstoff und ließ sich dann Sauerstoff bringen vom Rettungsdienst. Und der war ihm aber nicht gut genug scheinbar. Also wurde das Konzert später gestartet, weil die Manager dann irgendwo anders her noch extra anderen Sauerstoff bringen mussten. Liebe Grüße und viel Spaß. Keep rocking.
0: Ja, vielen Dank. Und Josie schreibt, ich habe Bono von U2 in Irland mal in einem Pub getroffen. Er war sehr nett. Leider habe ich mich nicht getraut, nach einem Autogramm zu fragen. Und Smartphones gab es damals noch nicht. Josie, wir glauben dir die Geschichte auch so. Hier ist für dich U2. Hier ist With or Without You bei Radio Bob.

First Time, 1000 Horses sind das hier in Bobs Nachmittag mit André Dostal. Born to Kill ist bis jetzt mein Album des Jahres. Das ist das neue von Social Distortion. Da muss man sich auch die alten Sachen mal wieder anhören, ne? So wie diesen Song hier von 1996. Hier ist Don't Drag Me Down bei Radio Bob.

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12: 16 bis 21 Grad heute bei uns im Bobland, dazu Sonne und Wolken. Im Norden fährt auch mal ein Schauer. Morgen dann ab mittags überall Regen und Gewitter, 19 Grad.
13: Auf der A66 Frankfurt-Wiesbaden. Vorsicht, in beiden Richtungen sind zwischen dem Schiersteiner Kreuz und Wiesbaden-Frauenstein Personen auf der Straße. Auf der A661 Darmstadt Richtung Bad Homburg sind zwischen dem Übergang von der B3 und Langen nach einem Unfall Personen auf der Straße. Und auf der A66 Wiesbaden Richtung Frankfurt sind zwischen Wallau und dem Wiesbadener Kreuz nach einem Unfall die beiden rechten Spuren gesperrt.
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12: Für alle, die noch träumen von Rock am Ring am Wochenende, ne? Präsentiert von Radio Bob. Hier sind nochmal Linkin Park. Hier ist Up From the Bottom.

Rosanna. Toto in Bobs Nachmittag mit André Dostal. Die sind ab nächsten Monat auf Tour in den USA zusammen mit Christopher Cross und The Romantics. Eine Band, von der ich nicht wusste, dass es die noch gibt. Ne? Muss ich gleich mal nachschauen, ob die noch irgendwas machen aktuell. Hier sind Thunder. Hier ist Dirty Love bei Radio Bob.

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Das sind die Rolling Stones, In the Stars bei Radio Bob vom neuen Album, das in einem Monat erscheint, Foreign Tongues. Und ich durfte das schon hören und es ist wirklich eines der besten Stones-Alben überhaupt. Besser als der Vorgänger. Es ist alles dabei. Blues, 70er-Rock, Mick Jaggers hohe Stimme ist wieder da aus Emotional Rescue. Es ist ein Punk-Song dabei. Freut euch drauf, die alten Herren, die können es wirklich noch. Hier sind noch mehr alte Herren. Hier sind die Ramones. Hier ist der Blitzkrieg Bob bei Radio Bob.

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4: Ich bin Cornelius Dreger. Guten Abend. Letztes Jahr sind in Deutschland

0: bleiben Schlusslichter. Als mögliche Ursache nennen die Forscher die ausgeprägte Ungleichheit bei Einkommen und Vermögen. In Europa gibt es weiter viele Drogentote. Nach neuesten Zahlen der Europäischen Drogenagentur starben 2024 mindestens 7.600 Menschen an einer Überdosis. Der Drogenmarkt verändert sich demnach rasant und wird unberechenbarer. Jede Woche gibt es neue, vergleichsweise günstige und oft hochwirksame Stoffe. Mal eben eine neue Nachricht checken oder jemanden anrufen. Das Handy am Steuer ist für viele eine gefährliche Angewohnheit geworden. Laut einer ADAC-Umfrage hatte mehr als die Hälfte der Autofahrer während der Fahrt schon mal das Handy in der Hand. Das Unfallrisiko werde häufig unterschätzt, so der ADAC. Die iranische Fußballnationalmannschaft muss bei der Fußball-WM wohl ohne eigene Fans in den US-Stadien auskommen. Laut iranischem Verband wurden die zugeteilten Tickets kurz vor Turnierstart wieder entzogen. Zuvor hatte es vor dem Hintergrund des Iran-Krieges schon andere Hürden gegeben, etwa bei den US-Visa.
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2: Ja, moin Leute, ich hoffe, es dürstet euch nach frischen Songwünschen und guten Ideen. Die könnt ihr hier gerne abgeben oder hören, je nachdem. In der MyBob-App könnt ihr euch auf jeden Fall melden und eure Songwünsche dalassen. Und ein Schlückchen genehmigen sich jetzt auch The New Roses, Thirsty.

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1: Der Wunsch-Bob bei Radio Bob ist für euch da. Auch wenn ihr mal einen harten Tag hattet, dann lasst gerne einen Songwunsch in der MyBob-App da. So wie die nächsten Wunschbobber, die ganze Familie ist im Stress und braucht jetzt erstmal Beruhigung in Songform. Kommt sofort.
2: Guten Abend, liebes Bob-Team. Wir hatten heute einen mega langen Arbeitstag. Also mein Mann Lars, ich und meine Tochter Fina hat auch einen langen Tag in der Schule. Wir würden uns unglaublich gerne Saltatio Mortis, ich werde Wind wünschen.

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3: Sonne und Wolken wechseln sich am Abend ab und Richtung Nordhessen können auch mal Schauer runterkommen. Vereinzelt ist ein Gewitter dabei. In der Nacht lassen die Schauer fix nach und später wird's öfter klar. Die Tiefstwerte liegen bei 9 bis 5 Grad. Morgen dann mal mehr, mal weniger Wolken. Ab und zu ein Schauer oder Gewitter, maximal 19 Grad. Nichts los auf den Straßen in Hessen. Aktuell ist alles frei.
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5: Fury and the Slaughterhouse haben schon wieder eine neue Single vorbeigebracht. Die gibt es jetzt. Fix this crack. Eure Songwünsche gerne auch noch in meine Richtung. Meldet euch mit einer Sprachnachricht in der MyBob-App.

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0: Die Coldiers sind das bei Radio Bob im Wunschbob. Roll with it.
1: Hallo, hier ist die Nadine. Ich wünsche mir von Skid Row den Titel Tear It Down. Es ist von dem Album The Gang's All Here. Das einzige Album, das Erik Grönwall mit Skid Row aufgenommen hat. Dankeschön.

0: Ihr hört Radio Bob, der Wunschbob ist da. Und wir haben uns heute den Tag über gefragt, was Rockstars eigentlich so auf Tour machen, wenn sie mal einen freien Tag haben. Ob sie da Sightseeing machen, sich die Städte angucken oder den ganzen Tag im Tourbus verschlafen. Die Antworten waren unterschiedlich. Wir wollten aber von euch über die MyBob-App vor allem wissen, habt ihr schon mal irgendwen getroffen? Eure Lieblingsband vielleicht an einem Off-Day? Lisa hat direkt eine ganze Band getroffen.
1: Es ist so, dass meine beste Freundin und ich, wo wir noch kleiner waren, per Zufall nach einem Foreigner-Konzert die Band treffen durften. Dadurch hat sich über die Jahre hinweg, wir waren dann 16 Jahre alt oder so, mittlerweile sind wir 33, eine echt krass feste Freundschaft entwickelt, sodass wir die Jungs regelmäßig treffen dürften und de facto heute im Stadtpark Hamburg sind wir auch am Start und ich mache mich gerade fertig, denn ich werde gleich die Band in Hamburg treffen und den Tag noch mit denen verbringen dürfen, mit Lunch und allem drum und dran. Und ich freue mich schon total. Ich hoffe, das war eine coole Story für euch.
0: Das war eine richtig krasse Story. Nicht nur getroffen, sondern sich auch noch angefreundet mit ihrer Lieblingsband. Hat sich Barbarin Lisa, das ist ja unfassbar. Richtig cool. Ich wünsche euch viel Spaß bei eurem Essen heute. Abgefahrene Geschichte. Wenn ihr auch sowas habt, dann bitte gerne her damit. Habt ihr schon mal eure Lieblingsband in eurer Stadt getroffen, weil sie irgendwie gerade auf Tour waren in der Nähe und Sightseeing gemacht haben? Vielleicht habt ihr ja auch so geile Geschichten. Dann gerne rein damit in die MyBob-App. Jetzt geht's Lenny Kravitz. I'll be waiting.

0: Dreger, guten Abend. Neuer Rekord bei den politisch motivierten Straftaten in Deutschland. Laut Bundeskriminalamt waren es im letzten Jahr knapp 86.000 Fälle, etwa doppelt so viele wie noch vor 10 Jahren. Bundesinnenminister Dobrindt nennt diese Zahlen alarmierend. In keiner anderen Großstadt sind die Menschen so glücklich wie in Erfurt, das zeigt der neue Glücksatlas. Die Stadt punktet vor allem mit günstigen Mieten und einer guten wirtschaftlichen Lage. Auf Erfurt folgen Augsburg und Düsseldorf in dem Ranking. Schlusslicht ist Rostock. Obwohl die WM-Spiele wegen der Zeitverschiebung teils mitten in der Nacht stattfinden werden, sind wieder jede Menge Public Viewings geplant. Laut einer aktuellen Umfrage will knapp die Hälfte der Fans dieses Jahr zusammen mit anderen schauen. Vor allem bei unter 35-Jährigen ist Public Viewing beliebt. Die Europäische Drogenagentur warnt vor neuen Designerdrogen. Der Markt verändert sich demnach rasant und wird unberechenbarer. Jede Woche gibt es neue, vergleichsweise günstige und oft hochwirksame Stoffe. Ebenso sind aber auch klassische Drogen wie Heroin und Kokain weiter stark verbreitet. Drogenfahnder haben eine mutmaßliche Schmugglerbande hochgenommen. Auch ein 53-Jähriger in Herborn im Kreis Lahn-Dill wurde festgenommen. Zusammen mit 2 Männern in den Niederlanden, die schon in Haft sitzen, soll er über hessische Scheinfirmen tonnenweise Kokain aus Südamerika nach Deutschland geschmuggelt haben.
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2: Es gibt traurige, aber auch positive Nachrichten bei Greta Van Fleet. Die namensgebende Oma Greta Van Fleet ist leider gestorben im Mai, im Alter von 95 Jahren aber immerhin. Und die gute Nachricht ist, dass Greta Van Fleet ihr Comeback angekündigt haben. Sah ja erst so aus, als ob sie nicht mehr weitermachen, aber jetzt zum Glück sind sie wieder da und haben auch neue Musik dabei. Und da können wir auch gleich schon mal reinhören in die erste Single. Play Your Games, Greta Van Fleet, gibt's gleich hier nach Bruce Springsteen.

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0: Das sind Green Day, Time of Your Life bei Radio Bob. Impfwunsch-Bob. Wenn ihr Green Day, diesen Song oder jeden anderen eigentlich schon mal live gesehen und gehört habt, dann kam der gute Sound von Sänger Billy Joe Armstrong und seiner Gitarre höchstwahrscheinlich aus einem Marshall-Verstärker. Er und die Firma Marshall arbeiten nämlich schon sehr lange zusammen. Er benutzt eigentlich nur die und hat natürlich, wie sich das für so einen echten Rockstar gehört, auch so eigene aufgehübschte Versionen. Beim Super Bowl Opening zum Beispiel, da haben Green Day ja auch gespielt und da hatte er so richtig geile babyblaue Marshall Amps hinter sich stehen mit so goldenen Knöpfen. Alle Leute sind komplett ausgeflippt und haben gehofft, das wird vielleicht eine Kollaboration, dass er die irgendwie mit Marshall rausbringt, die Dinger, damit wir die alle kaufen können. Also ich hätte die auch gerne zu Hause rumstehen. Ich spiele nicht mal Gitarre. Aber bis jetzt haben wir noch nichts Offizielles gehört. Vielleicht waren das nur welche, die extra für ihn angefertigt waren, die wir uns alle auch nicht leisten könnten. Naja. Green Day habt ihr gerade hier gehört bei Radio Bob und jetzt seid ihr wieder dran. Der Wunschbob gehört euch, also meldet euch. Was wollt ihr hören? Sagt mir Bescheid in der MyBob-App.
1: Jo, hi, hier ist der Jürgen. Ich würde mir von Bowling for Soup Noir Blowing Less wünschen. Schönen Abend noch.

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8: Sonne und Wolken wechseln sich am Abend ab und Richtung Nordhessen können auch mal Schauer runterkommen. Vereinzelt ist ein Gewitter dabei. In der Nacht lassen die Schauer fix nach und später wird's öfter klar. Die Tiefstwerte liegen bei 9 bis 5 Grad. Morgen dann mal mehr, mal weniger Wolken, ab und zu ein Schauer oder Gewitter, maximal 19 Grad.
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8: Im Moment ist alles frei auf den Straßen bei uns in Hessen, keine Staus.
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10: Das sind Newfound Glory, My Friends Over You. Und was sonst noch hier laufen soll in der letzten halben Stunde, das müsst ihr mir sagen. Schickt mir eine Sprachnachricht in die App rein.

0: Ozzy Osbourne ist das Under the Graveyard bei Radio Bob im Wunschbob.
1: Hallo liebes Bob-Team, hier ist Michael, ich bin gerade auf dem Heimweg von der Arbeit. Ich höre euren Sender den ganzen Tag und ich finde es der geilste Sender mit einem perfekten Mix von Rockmusik. Und ich wünsche mir ein Lied, was oder die Band, die ich leider bei euch noch nie gehört habe, das ist Skillet mit Legendary. Danke!

0: zum Ende dieser Sendung hier bei Radio Bob gibt's nochmal neue Musik auf die Ohren. Atreyu waren das mit All For You. Und jetzt ganz zum Schluss natürlich traditionell nochmal ein musikalischer Arschtritt, der euch gut in den restlichen Abend starten lässt. Der letzte Songwunsch für heute. Hallo.
1: Hallo, liebes Bob-Team. Ich stehe gerade in der Werkstatt und höre euch auf Dauerschleife. Ich würde mir von Electric Callboy We Got The Moves wünschen. Das wird mir heute noch den Abend versüßen. Viel Spaß!

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0: Ranking der größten deutschen Städte ist Kassel von Platz 1 auf 13 abgestürzt. Das Zufriedenheitsgefühl der Menschen habe sich den tatsächlichen Rahmenbedingungen angeglichen, heißt es. Frankfurt und Wiesbaden bleiben Schlusslichter. Als mögliche Ursache nennen die Forscher die ausgeprägte Ungleichheit bei Einkommen und Vermögen. In Europa gibt es weiter viele Drogentote. Nach neuesten Zahlen der Europäischen Drogenagentur starben 2024 mindestens 7.600 Menschen an einer Überdosis. Der Drogenmarkt verändert sich demnach rasant und wird unberechenbarer. Jede Woche gibt es neue, vergleichsweise günstige und oft hochwirksame Stoffe. In Deutschland gibt es immer weniger Bäckereien. Laut Zentralverband des Bäckerhandwerks ist die Zahl der Betriebe um knapp 3% gesunken. Einen Lichtblick gibt es aber auch. Letztes Jahr wurden so viele Bäckerbetriebe neu gegründet wie seit 8 Jahren nicht mehr. Eine Möwe hat bei Kiel für Aufregung gesorgt. Das Tier fischte einen tennisballgroßen Phosphorklumpen aus dem Wasser und ließ ihn auf einen Badesteg fallen. Die Überreste aus dem Zweiten Weltkrieg hatten sich dann selbst entzündet. Verletzt wurde niemand.
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2: Sonne und Wolken wechseln sich am Abend ab und Richtung Nordhessen können auch mal Schauer runterkommen. Vereinzelt ist ein Gewitter dabei. In der Nacht lassen die Schauer fix nach und später wird's öfter klar. Die Tiefstwerte liegen bei 9 bis 5 Grad. Morgen dann mal mehr, mal weniger Wolken, ab und zu ein Schauer oder Gewitter, maximal 19 Grad. Im Moment ist alles frei auf den Straßen bei uns in Hessen, keine Staus.
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1: Ich bin Cornelius Dreger, guten Abend. Letztes Jahr sind in Deutschland so viele politisch motivierte Straftaten registriert worden wie noch nie. Laut Bundeskriminalamt waren es knapp 86.000. Bei etwa der Hälfte der Straftaten waren es rechtsextreme oder rechte Täter. Den größten Anstieg gab es im linksextremen Bereich. Erfurt ist die Stadt mit den glücklichsten Einwohnern in Deutschland. Im Städteranking des Glücksatlas belegt Erfurt zum ersten Mal Platz 1. Dahinter folgen Augsburg und Düsseldorf. Laut der Studie ist die Lebenszufriedenheit in den Großstädten auch generell weiter gewachsen. In Europa gibt es weiter viele Drogentote. Nach neuesten Zahlen der Europäischen Drogenagentur starben 2024 mindestens 7.600 Menschen an einer Überdosis. Der Drogenmarkt verändert sich demnach rasant und wird unberechenbarer. Jede Woche gibt es neue, vergleichsweise günstige und oft hochwirksame Stoffe. In Deutschland gibt es immer weniger Bäckereien. Laut Zentralverband des Bäckerhandwerks ist die Zahl der Betriebe um knapp 3% gesunken. Einen Lichtblick gibt es aber auch. Letztes Jahr wurden so viele Bäckerbetriebe neu gegründet wie seit 8 Jahren nicht mehr. Drogenfahnder haben eine mutmaßliche Schmugglerbande hochgenommen. Auch ein 53-Jähriger in Herborn im Kreis Lahn-Dill wurde festgenommen. Zusammen mit 2 Männern in den Niederlanden, die schon in Haft sitzen, soll er über hessische Scheinfirmen tonnenweise Kokain aus Südamerika nach Deutschland geschmuggelt haben.
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2: Hi zusammen, euch einen ganz schönen Dienstag. Ich bin Carsten und wir feiern natürlich wieder eine großartige Classic Rock Party. Und ich finde, diese Band hier, die steht ja nun wirklich mal für Party, nicht? Also von daher macht das Radio doch ein bisschen lauter, damit auch die Nachbarn mitfeiern können. 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

0: Ask the Lonely, die traumhafte Stimme von Steve Perry. Nicht umsonst nennt man ihn The Voice. Das war er mit Journey hier bei Radio Bob. Am Dienstagabend hört den Classic Rock mit Carsten. Und wir haben ja heute den ganzen Tag schon mit euch über Begegnungen mit Rockstars geschnackt. Ja, ihr habt uns eure Geschichten erzählt, wen ihr schon mal wo getroffen habt. Und also wirklich, da sind Storys mit dabei, wie die hier.
1: Grüß euch, hallo, der Georg hier, hi. Ja, mein Treffen mit Stars war weniger zufällig. Wir durften damals im Sanitäts- und Katastrophenschutz bei dem Museumsmeilenfest in Bonn den Sanitätsdienst für Konzerte sicherstellen. Und was schön war, dass auf einer sehr, sehr kleinen Fläche großartige Stars immer Konzerte gegeben haben. Also da war dann zum Beispiel Joe Cocker und David Bowie. Ja, und bei Joe Cocker, ebenfalls Backstage gewesen als Sanitäter, durften wir nachher oder haben wir uns einfach ausgenommen, beschnappen ihn uns nach dem Konzert. Die Managerin wollte uns zur Seite schieben, aber er sagte, nee, lass die mal ruhig her. Hat uns dann ein Autogramm gegeben. David Bowie war allerdings ein bisschen komisch. Der schnüffelte wohl gerne vor den Konzerten immer ein wenig Sauerstoff, ja. Und ließ sich dann Sauerstoff bringen vom Rettungsdienst. Und der war ihm aber nicht gut genug scheinbar. Also wurde das Konzert später gestartet, weil die Manager dann irgendwo anders her noch extra anderen Sauerstoff bringen mussten. Liebe Grüße und viel Spaß. Keep rocking.
0: Ja, interessant, oder? Der Mann, der besonderen Sauerstoff brauchte, den haben wir jetzt hier für euch. David Bowie. Ein außergewöhnlicher Musiker ist er gewesen. Hier Space Oddity bei Radio Bob.

0: Don't ask me no questions. Geniales Klavier bei Lynyrd Skynyrd hier bei Radio Bob. Und da kümmern wir uns jetzt um diese Herren hier.
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0: Und wir freuen uns ja auf ein neues Album von den Legenden. Ja, und damit schieben sie ihre Rente natürlich noch weiter nach hinten. Wie lange, das weiß und will Bassist Roger aber auch nicht so richtig sagen.
3: I don't know. I think we all kind of feel a certain destiny of being together. I can't imagine life without being in Deep Purple. And we will stop one day, of course. But I can't imagine what life will be after that.
0: Ja, irgendwann werden sie mal aufhören müssen, sagt er, aber er weiß nicht wann, denn es ist eine Art Bestimmung, in dieser Band zu spielen für ihn und er kann sich ein Leben ohne die Purple gar nicht vorstellen. Also sollen sie doch ewig weitermachen. Uns ist es auf jeden Fall recht. Wir freuen uns auf das neue Album. Das ist ja schon Scheibe Nummer 24. Splat kommt am 3. Juli und dann sind sie ja auch noch auf Tour. Präsentiert von Radio Bob, das heißt Termine, Tickets gibt's natürlich über radiobob.de. Klickt vorbei und hier sind sie jetzt. Die Legenden von Deep Purple, hier ist Strange Kind of Woman bei Radio Bob.

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1: Viele Wolken sind heute Nacht noch unterwegs und am Anfang kann es ab und zu noch nass werden, das lässt aber schnell nach. Später lockert's auf und bleibt trocken. Runter geht's auf 9 bis 5 Grad. Morgen dann wieder Wolken im Wechsel, vereinzelt gibt's Schauer und ab Mittag kann auch mal ein Gewitter dabei sein, maximal 19 Grad. Es gibt gerade keine Staus, ihr kommt entspannt durch.
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2: Das ist einfach nur so ein bisschen Füllmaterial, nicht mehr. Ja, das hat damals ein Kritiker im Rolling Stone Magazin geschrieben über diesen Titel hier. Ja, über Dancing Days von Led Zeppelin. Mittlerweile sehen das viele anders. Ich übrigens auch. Deshalb habe ich ihn jetzt hier für euch. Led Zeppelin, schönen Dienstag. Ich bin Carsten. Hi.

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Rock'n'Roll All Night, das war ein Kiss hier bei Radio Bob am Dienstagabend im Classic Rock mit Carsten und da an der Gitarre natürlich noch Ace Frehley und dessen berühmte Bodukan-Gitarre ist jetzt ja vor kurzem versteigert worden für stolze $512,000. Eine wirklich besondere Gitarre. Es ist eine Gibson Les Paul und dieser Les Paul, der Gitarren-Les Paul, der wäre heute 111 Jahre alt geworden und ich meine, die müssen wir schon dankbar sein. Ganz viele große Gitarristen spielten und spielen seine Gitarren. Damit hat er natürlich die Musikwelt mitgeprägt und der Mann, mit dem wir hier jetzt weitermachen, der ist vielleicht noch mal ein bisschen dankbarer diesem Les Paul, weil er das Gitarrespielen von ihm gelernt hat. Ja, Steve Miller, womöglich wäre er sonst gar kein Musiker geworden, wer weiß. Der Zufall hat ein bisschen geholfen, denn sein Dad war mit Les Paul befreundet. Ja, und er ist nach Hause gekommen und hat ihm beigebracht, wie man Musik macht. Ist eine Menge draus geworden. Na, hier ist die Steve Miller Band jetzt mit Jet Airliner bei Radio Bob. Euch einen schönen Dienstagabend.

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Out of Time, das waren die Rolling Stones hier bei Radio Bob am Dienstagabend im Classic Rock mit Carsten. Und da freuen wir uns ja auf das neue Album, das ja wieder roher klingen soll. Das hat uns der Produzent schon mal verraten und er hat auch gesagt, also was Keith Richards an der Gitarre macht, das ist wohl doll. Also von daher sind wir wirklich sehr gespannt. Am 10. Juli ist es ja soweit. Da kommt Foreign Tongues, das neue Album der Rolling Stones. Wann das neue Album von Blondie kommt, ja, keine Ahnung, das ist ja auch schon seit Ewigkeiten angekündigt, aber wann die das denn nun endlich mal über die Ladentheke schieben, keine Ahnung, müssen wir noch ein bisschen warten, nicht? Wir halten uns über Wasser mit den alten Klassikern von Blondie, die sind ja zum Beispiel, hier ist One Way or Another bei

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1: Ich bin Gisa Weber, guten Abend. Letztes Jahr sind in Deutschland so viele politisch motivierte Straftaten registriert worden wie noch nie. Laut Bundeskriminalamt waren es knapp 86.000. Bei etwa der Hälfte der Straftaten waren es Rechtsextreme oder rechte Täter. Den größten Anstieg gab es im linksextremen Bereich. Nach dem großflächigen Stromausfall im baden-württembergischen Reutlingen läuft die Versorgung nun wieder größtenteils. Bei den Ermittlungen gibt es allerdings noch keinen Durchbruch. Vermutlich stecken Brandstifter hinter dem Blackout. Bislang hat sich aber niemand zu der Tat bekannt. In keiner anderen Großstadt sind die Menschen so glücklich wie in Erfurt. Das zeigt der neue Glücksatlas. Die Stadt punktet vor allem mit günstigen Mieten und einer guten wirtschaftlichen Lage. Auf Erfurt folgen Augsburg und Düsseldorf in dem Ranking. Schlusslicht ist Rostock. Die DFB-Frauen haben ihr letztes Qualifikationsspiel für die WM kommendes Jahr in Brasilien gewonnen. Gegen den tabellenletzten Slowenien setzte sich die Mannschaft 2:0 durch. Für die Weltmeisterschaft qualifiziert hatte sich das deutsche Team schon.
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2: Und bei mir wird es jetzt stürmisch, und zwar mit REO Speedwagon. Denn dieser Titel ist tatsächlich inspiriert von einem Sturm, in dem die Band feststeckte. Ein Schneesturm nach einem Auftritt. Deshalb auch der Beginn des Songs mit dieser Sirene hier.

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Like a Rolling Stone, ein Stück Musikgeschichte von Bob Dylan hier bei Radio Bob am Dienstagabend im Classic Rock. Und heute ist es genau 56 Jahre her, da hat er den Ehrendoktor bekommen für Musik von der Princeton University. Ja, einer von vielen Preisen, die er ja schon eingeheimst hat. Der bemerkenswerteste ist wahrscheinlich der Literaturnobelpreis. Er ist der erste und bisher auch einzige Musiker, der diesen Preis bekommen hat. Ungewöhnlich, aber verdient. Zeigt halt einfach, was er ja für die Musik geleistet hat und wie wichtig auch seine Texte sind. Und er ist aber vielleicht ja nicht der Einzige, der ein paar tolle Preise verdient hat. Ich möchte von euch nämlich mal wissen, wer hätte es denn sonst noch verdient? Ja, also wenn ihr einen Preis zu Hause hättet, den ihr verleihen könntet, ja, an wen würde das Ganze gehen? Und wofür? Ja, wem würdet ihr gerne mal ein paar Orden ankleben? Das ist die Frage, die ich an euch habe und die ich gerne beantwortet hätte über die MyBob-App. Da könnt ihr mir ja auch eine Sprachnachricht hier direkt ins Studio schicken. Bin sehr gespannt, wer muss ausgezeichnet werden für seine Musik? Vielleicht ja auch die Jungs von Rush? Habe ich jetzt hier für euch mit Working

Peace of Mind, das waren Boston. Die kommen aus Boston, die haben sich in Boston gegründet und deshalb heißen sie Boston. Da war die Namensfindung relativ einfach und damit sind wir schon wieder drin in unserem kleinen Namenslexikon. Hier in Bob's Classic Rock, da gucke ich ja immer mal, wo kommen die Namen eigentlich her, der ganzen Bands. Und da kümmern wir uns jetzt um The Hollies. Und da gibt es zwei Ursprünge, wenn man so will. Und zwar einmal Rock'n'Roll-Legende Buddy Holly. Die Gründungsmitglieder Alan und Graham waren nämlich ganz, ganz große Fans. Und dann kam auch noch der Zeitpunkt der Namensänderung hinzu. Denn sie waren zunächst als The Dead Beats unterwegs. Und dann stand ein Konzert an und das war kurz vor Weihnachten. Und in England ist diese Stechpalme mit den roten Beeren ein Symbol für Weihnachten. Die heißt halt Holly. Ja, und deshalb kamen da zwei Dinge zusammen. Also Palme Holly und Buddy Holly. So entstanden halt The Hollies. Hier habe ich sie jetzt für euch mit Long Cool Woman. Schönen Dienstag mit Radio Bob.

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1: Viele Wolken sind heute Nacht noch unterwegs und am Anfang kann es ab und zu noch nass werden, das lässt aber schnell nach. Später lockert's auf und bleibt trocken, runter geht's auf 9 bis 5 Grad. Morgen dann wieder Wolken im Wechsel, vereinzelt gibt's Schauer und ab Mittag kann auch mal ein Gewitter dabei sein, maximal 19 Grad. Im Moment ist alles frei auf den Straßen bei uns in Hessen, keine Staus.
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3: Euch einen ganz schönen Dienstag. Ich bin Carsten und ich sage ja immer, so ein Classic Rock Abend sollte nicht ohne Fallen noch vergehen. Deshalb habe ich sie hier gleich für euch mit Dirty White Boy. Geht richtig schön nach vorne. Genauso wie diese Nummer jetzt schon von Golden Earring. Raider Love, finde ich, hat so einen richtig schön treibenden Beat. Man hat das Gefühl, man reitet durch den Abend. Viel Spaß, diese Golden Earring.

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0: richtig schön Gitarren von Foreigner. Das war Dirty White Boy hier bei Radio Bob. Am Dienstagabend mit Carsten und sie sind ja gerade auf 50-jähriger Jubiläumstour. Im Moment bei uns in Deutschland. Heute Abend haben sie Hamburg auf dem Zettel und davor ein Treffen mit Lisa. Und warum, weshalb, wieso, das hat sie mir über die MyBob-App heute Morgen verklickert. Hört euch das mal an hier.
1: Es ist so, dass meine beste Freundin und ich, wo wir noch kleiner waren, per Zufall nach einem Foreigner-Konzert die Band treffen durften. Dadurch hat sich über die Jahre hinweg, wir waren da 16 Jahre alt oder so, mittlerweile sind wir 33, eine echt krass feste Freundschaft entwickelt, sodass wir die Jungs regelmäßig treffen dürften und de facto heute im Stadtpark Hamburg sind wir auch am Start und ich mache mich gerade fertig, denn ich werde gleich die Band in Hamburg treffen und den Tag noch mit denen verbringen dürfen, mit Lunch und allem drum und dran. Und ja, ich freue mich schon total. Ich hoffe, das war eine coole Story für euch.
0: Ja, das ist schon eine beeindruckende Geschichte. Ich hoffe, das Treffen heute Nachmittag hat richtig Spaß gemacht und die Konzerte mit Foreigner, die machen natürlich auch immer Spaß. In diesem Jahr sind die Tickets allerdings so gut wie alle weg, aber es gibt ja eine gute Nachricht. Im nächsten Jahr legen sie Konzerte nach hier bei uns in Deutschland und der Vorverkauf dafür, der beginnt morgen ab 10 Uhr auch hier bei uns im Ticketshop. Klickt radiobob.de und macht euch Karten klar für Foreigner, wenn ihr wollt. Euch einen ganz schönen Dienstagabend. Hier geht's jetzt mit der nächsten Perle weiter durch den Classic Rock. Fleetwood Mac habe ich für euch. Don't Stop.

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beste Punk-Band aller Zeiten und sowieso eine der besten Bands der Welt. Ja. Ramones mit Rockaway Beach hier bei Radio Bob am Dienstagabend im Classic Rock. Und habt ihr euch auch schon immer mal gefragt, warum Queen eigentlich ihre Mutter fesseln wollen? Also tie your mother down. Ich meine, klar kann man sich mal streiten. Ja, mit der Mutti, das kann sein, aber die gleich festzubinden ist doch schon ziemlich intensiv. Und ja, das war auch gar nicht so gemeint. Geschrieben hat den Song Brian May, und zwar auf Teneriffa hat er angefangen, das Ding zu komponieren, war nebenbei beschäftigt mit seiner Doktorarbeit in Astrophysik. Das heißt, er hat auch noch ein paar andere Sachen im Kopf gehabt. Und dann ist er morgens wohl aufgewacht und hat diesen Satz im Kopf gehabt. Warum auch immer, tie your mother down. Das war eigentlich erstmal nur als Witz gedacht und irgendwie auch als Platzhalter. Aber Freddie Mercury hat gesagt, nö, lass uns das doch ruhig mal beibehalten. Also, tie your mother down, gar nicht böse gemeint, jetzt von Queen, hier bei Radio Bob.

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1: Ich bin Gisa Weber, guten Abend. Neuer Rekord bei den politisch motivierten Straftaten in Deutschland. Laut Bundeskriminalamt waren es im letzten Jahr knapp 86.000 Fälle. Etwa doppelt so viele wie noch vor 10 Jahren. Bundesinnenminister Dobrindt nennt diese Zahlen alarmierend. Der Tankrabatt wird wohl nicht verlängert. Union und SPD haben sich in einer Sitzung darauf geeinigt, die Steuersenkung zum Ende des Monats auslaufen zu lassen, berichtet der Fokus. Seit Anfang Mai hatte die Bundesregierung die Steuern auf Diesel und Benzin um 17 Cent verringert. Gekostet hat das wohl 1,6 Millionen Euro. In Europa gibt es weiter viele Drogentote. Nach neuesten Zahlen der Europäischen Drogenagentur starben 2024 mindestens 7.600 Menschen an einer Überdosis. Der Drogenmarkt verändert sich demnach rasant und wird unberechenbarer. Jede Woche gibt es neue, vergleichsweise günstige und oft hochwirksame Stoffe. Die iranische Fußballnationalmannschaft muss bei der WM wohl ohne eigene Fans in den US-Stadien auskommen. Laut iranischem Verband wurden die zugeteilten Tickets kurz vor Turnierstart wieder entzogen. Zuvor hatte es vor dem Hintergrund des Irankriegs schon andere Hürden gegeben, etwa bei den US-Visa.
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2: Und da bringt Joan Jett gleich all unsere Gefühle zum Ausdruck. Denn ihr geht's genauso wie uns. I love Rock'n'Roll singt sie gleich nämlich mit ihren Blackhearts. Sofort nach Steely Dan. Hier ist Reeling in the Years. Ich bin Carsten. Ich wünsche euch einen ganz schönen Dienstagabend.

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Jethro Tull besingen eine wirklich schwierige Phase im Leben, ja. Too old to rock and roll, too young to die. Hier bei Radio Pop, euch einen schönen Dienstagabend, ihr hört den Classic Rock mit Carsten und ja, da ist wohl doch keine Rente angesagt bei The Who. Er hat Roger Daltrey jetzt nochmal gesagt, also eigentlich hat er ja vor einiger Zeit noch gesagt, also vor wenigen Jahren, dass er eigentlich keinen Bock mehr hat, irgendwie nochmal ins Studio zu gehen. Sieht jetzt wohl anders aus. Wir sind nicht in Rente, sagt er, im Gegenteil, soll ein weiteres Album geben und auch Konzerte sind nicht ausgeschlossen. Also von daher, ja, mal gucken, nicht, was da noch kommt bei The Who. Wobei, ich glaube auch erst, dass es da richtig weitergeht, wenn ich irgendetwas sehe. Jetzt hören wir sie auf jeden Fall mit The Seeker. Schönen Dienstag mit Radio Bonn.

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1: Viele Wolken sind heute Nacht noch unterwegs und am Anfang kann es ab und zu noch nass werden, das lässt aber schnell nach. Später lockert's auf und bleibt trocken, runter geht's auf 9 bis 5 Grad. Morgen dann wieder Wolken im Wechsel, vereinzelt gibt's Schauer und ab Mittag kann auch mal ein Gewitter dabei sein, maximal 19 Grad. Im Moment ist alles frei auf den Straßen bei uns in Hessen, keine Staus.
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2: Vor 2,5 Stunden war er hier noch für euch am Start mit seiner Sendung, der geschätzte Kollege und Schockrocker Alice Cooper. Ja, immer von 20 bis 21 Uhr mit seiner Sendung hier für euch da. Erzählt ein paar Geschichten aus dem Leben und teilt seine Weisheiten mit euch. Und jetzt singt er schon wieder für uns, denn hier ist I'm 18. Ich bin Carsten. Ganz schönen Dienstag euch.

Maggie May, das war der unverwechselbare Rod Stewart hier bei Radio Bob am Dienstagabend im Classic Rock mit Carsten. Sir Rod Stewart, ja, um genau zu sein, und diesen Titel, den trägt er morgen genau 10 Jahre. Ja, da ist er zum Ritter geschlagen worden und ausgezeichnet worden für seine Verdienste um die Musik und auch für sein soziales Engagement. Er macht da ja einiges und deshalb sage ich mal, er hat diese Auszeichnung absolut verdient und ich möchte von euch wissen, wer so eine Auszeichnung noch verdient hätte. Und da geht es jetzt gar nicht um den Sir, also um diesen Ritter, weil diesen Titel darf ja ohnehin nur ein Engländer tragen. Nee, also wer hätte aus eurer Sicht wirklich mal einen Preis verdient? Wem müsste man mal ein paar Orden anhängen? Das möchte ich wissen. Und zwar könnt ihr mir das ganz einfach erzählen über die MyBob-App. Das schickt mir doch mal eine schnelle Sprachnachricht hier direkt ins Studio, denn um dieses Thema werde ich mich auch in Bobs Morgen kümmern ab 5. Also ich bin gespannt. Wer muss unbedingt mal geehrt werden für seine großartige Musik, für ihre großartige Musik? Ich freue mich auf eure Nachrichten und dabei gibt es einen Klassiker von Toto bei Radio Bob. Hier ist Hold the Line.

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1: Skeptiker behaupten heute, die Rockmusik sei ausgereizt, es käme nichts Neues mehr zustande. Wir behaupten das Gegenteil. Der Jungbrunnen in Sachen Rock sprudelt ausgerechnet in der Spielerstadt Las Vegas, dem Scheinparadies in der Wüste von Nevada. The Killers, benannt nach einer fiktiven Band in einem Video von New Order, begeistern mit soliden 3-Minuten-Songs, handgemacht, sparsam und auf den Punkt. Und gehören zu den Abräumern diverser Musikpreisverleihungen.
2: The Killers, and we won Best Band in America and Best Track in America. 2008.
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1: The Killers, das sind 4 Musiker, die per Zeitungsannonce zueinander fanden. Leadsänger Brandon Flowers, Gitarrist Dave Kuning, Bassist Mark Sturmer und Schlagzeuger Ronald Vernucchi. Ihr Credo, Independent Rock mit kritischen Texten. Besonders zu Zeiten der US-Regierung von George W. Bush wetterten sie in ihren Songs gegen Überwachung und Gesinnungsschnüffelei. Nichts in der Spielermetropole Las Vegas, dem Zentrum scheinglamouröser Neonlichtverführung und falscher Glücksversprechungen, ist in der ersten Dekade des 21. Jahrhunderts so echt wie die Musik von The Killers. This is the world. Ihr 3. Album Day and Age begeistert 2008 Fans und Kritiker gleichermaßen. Die Hitsingle Human, Nachdenkliches zum Innehalten. Schließ die Augen, mach dein Herz frei, schneide die Fäden durch. Sind wir Menschen oder tanzende Marionetten? Hier sind The Killers und Human.

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1: Er war der Erste, der die Kluft zwischen Schlager und Rock mit deutschen Songtexten überwand. Das gilt zumindest für Deutschland West. Während sich in der DDR parallel eine Szene mit Ikonen wie den Pudis oder Renft entwickelte, schickte Lindenberg sich an, sein westdeutsches Publikum in trockenem Kellerjargon mit Alltagsgeschichten zu unterhalten. So geschehen Mitte der 70er Jahre.
2: Ich habe mir gedacht, es gibt so viele schlimme Lieder, so viele peinliche Schlager, da muss endlich mal was passieren.
1: Und es passierte mit Langzeitfolgen. Stefan Waggershausen, Grönemeyer oder Kunze, ihre Musik wäre nicht denkbar ohne die Pionierzeit von Udo Lindenberg, dem wichtigsten Innovator deutschsprachiger Rockmusik in Westdeutschland. Udo Lindenberg gegen die Strömung.

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1: Ich bin Gisa Weber. Eigentlich sollten die Bundestagsabgeordneten ab Juli rund 500 Euro mehr bekommen. Das will die Bundesregierung in diesem Jahr aber aussetzen. Der Bundestag berät morgen erstmals über einen entsprechenden Gesetzentwurf. Union und SPD beugen sich damit auch dem Druck der Opposition. Die US-Armee hat wieder Ziele im Iran angegriffen. Wie das Regionalkommando für die Golfregion mitteilte, handele es sich um Angriffe zur Selbstverteidigung nach dem Abschuss eines US-Hubschraubers. Zuvor hatte US-Präsident Trump bereits einen Vergeltungsschlag dafür angekündigt. Neuer Rekord bei den politisch motivierten Straftaten in Deutschland. Laut Bundeskriminalamt waren es im letzten Jahr knapp 86.000 Fälle. Etwa doppelt so viele wie noch vor 10 Jahren. Bundesinnenminister Dobrindt nennt diese Zahlen alarmierend. Im Gegensatz zur Winter-WM in Katar vor 4 Jahren spielt Public Viewing jetzt wieder eine deutlich größere Rolle. Fast die Hälfte der Menschen hierzulande möchte die Spiele zusammen mit anderen verfolgen. So eine aktuelle Umfrage. Der Hotel- und Gaststättenverband spricht im Interview mit uns von einem Highlight, das für mehr Umsatz sorgt.
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1: Mutterkomplexe haben in der Rockgeschichte eine lange Tradition. John Lennon sang Liebes- und Hasstiraden auf Julia, die ihn verließ und die, als er 17 war, bei einem Verkehrsunfall zu Tode kam. Der sensible Rebell wuchs bei einer Tante auf. Mama, 1979 stilisierte Roger Waters auf dem Pink Floyd-Album The Wall seine Mutter zur diabolischen Überfigur, die er um Erlaubnis fragen musste, um auch für andere Menschen Liebe empfinden zu dürfen.
2: Oh, Mama. Mother, will she break my heart?
1: '83 zog Phil Collins nach. Für das 8. Genesis-Album nach dem Ausstieg des einst so prägenden Frontmannes Peter Gabriel komponierte der Hitfabrikant Collins ein Rockmonument, hier bei der Abmischung im Aufnahmestudio. Die Handlung? Von Fieberträumen geschüttelt fleht das schwache Individuum um mütterliche Zuwendung. Schauplatz dieses erschütternden Deliriums, der urbane Dschungel einer anonymen Großstadt. Ich kann dich nicht sehen, Mama, denn meine Augen brennen. Es ist der Dampf und die Hitze der Stadt. Aber ich kann es kaum erwarten, dich zu fühlen, zu berühren. Sie sticheln, sie hänseln mich, Mama. Und ich will laufen, laufen und nicht bremsen, aber ich komme nicht von der Stelle. Ihr insgesamt 15. Album benannte die Band nach sich selbst. Am 17. September 83 erreichte die Single Mama Platz 4 der britischen Charts. Der bislang größte Erfolg für Collins, Banks und Rutherford. Hier sind Genesis aus der LP Genesis.

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1: Jetzt eine Band, die unser Radio Bob Logo auf ihren Tourbus geklebt hat, worauf wir sehr stolz sind. Denn die Jungs sind schon mit den Scorpions auf Tour gewesen, sind mit Kiss auf Rocktour durch die Karibik geschippert. Die Rede ist von The New Roses, aber auch ihre Solo-Shows begeistern euch.
2: Der Abend war mega gut und die Highlights waren die ganze neue Platte und alles Alte, was er gespielt hat. Vor allem die Akustik-Session war der absolute Oberhammer.
3: Ich war noch nie auf einem Konzert von New Roses gewesen, was mich extrem fasziniert hat, war das Akustikset, wo Timmy alleine gespielt hat. Das fand ich sehr, sehr cool. Gerade weil er auch Coversongs gespielt hat, die er früher alleine gespielt hat, bevor er berühmt geworden ist. Ja, und generell das ganze Ambiente, die ganzen Songs, die er gespielt hat und natürlich am Ende Thirsty noch. Das war das absolute Highlight vom Abend.
1: Wir freuen uns auf so viele weitere tolle Konzerte mit Timmy Ruff und seinem Mann. Und hier sind sie für euch, die New

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1: Ich bin Gisa Weber. Wegen der angespannten Wirtschafts- und Haushaltslage in Deutschland soll die Erhöhung der Diäten im Bundestag dieses Jahr ausfallen. Die Fraktionen von Union und SPD wollen einen entsprechenden Gesetzentwurf in den Bundestag einbringen. Morgen soll erstmals darüber beraten werden. Die Lage in Nahost kommt nicht zur Ruhe. Nach dem Abschuss eines US-Hubschraubers während einer Patrouille in der Straße von Hormuz hat die US-Armee erneut den Iran angegriffen. US-Präsident Trump hatte zuvor erklärt, dass sein Land gezwungenermaßen auf den Abschuss reagieren müsse. Letztes Jahr sind in Deutschland so viele politisch motivierte Straftaten registriert worden wie noch nie. Laut Bundeskriminalamt waren es knapp 86.000. Bei etwa der Hälfte der Straftaten waren es rechtsextreme oder rechte Täter. Den größten Anstieg gab es im linksextremen Bereich. Die DFB-Frauen haben ihr letztes Qualifikationsspiel für die WM kommendes Jahr in Brasilien gewonnen. Gegen den tabellenletzten Slowenien setzte sich die Mannschaft 2:0 durch. Für die Weltmeisterschaft qualifiziert hatte sich das deutsche Team schon.
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